0: Entlang der Strecke gibt es deshalb kostenloses Trinkwasser und Plätze zum Abkühlen. Die Polizei will außerdem mit einem Wasserwerfer Sprühnebel erzeugen. Die Parade zieht über die Straße des 17. Juni zwischen Brandenburger Tor und Siegessäule. Dort kommt es den ganzen Tag über zu Verkehrseinschränkungen. In Polen wird heute eine riesige Marienstatue eingeweiht. Das mehr als 55 Meter hohe Bauwerk steht im Dorf Konotopie in Zentralpolen. Es gilt als größte Marienfigur Europas und überragt sogar die berühmte Christusstatue in Rio de Janeiro deutlich. Zur Einweihung ist für 12 Uhr ein Gottesdienst geplant. Finanziert und errichtet wurde das Monument von einem privaten Stifter. Dahinter steht ein 75-jähriger polnischer Unternehmer, der sein Vermögen vor allem in der Autozuliefererbranche gemacht hat. Solche riesigen religiösen Bauwerke gibt es in Polen bereits. In Swibodzin, nahe der deutschen Grenze, steht seit 2010 eine große Jesusfigur. Sie ist mit Krone 36 Meter hoch und wurde damals durch Spenden finanziert. Bei den Leichtathletik-Europameisterschaften in Birmingham hoffen die deutschen Athleten heute auf weitere Medaillen. Am Abend stehen unter anderem die Entscheidungen im Speerwurf und über 1500 Meter an. Auch die beiden deutschen 4x100-Meter-Staffeln wollen um die Medaillen mitlaufen. Dafür müssen sie sich am Vormittag zunächst für die Finals qualifizieren. Los geht der vorletzte Wettkampftag bereits um 8.30 Uhr mit den Gehwettbewerben in der Innenstadt von Birmingham. Am Mittag steht außerdem die Qualifikation im Weitsprung der Frauen auf dem Programm. Das Finale ist für morgen Abend geplant. Jetzt kompetent und zuverlässig das Wetter in Mecklenburg-Vorpommern. In den kommenden Stunden gering bewölkt, Tiefstwerte 20 bis 15 Grad. Der Schlagerradio-Wettertrend. Am Samstag gibt es anfangs viel Sonnenschein. Später ziehen von Westen mehr Wolken auf und gegen Abend sind einzelne Schauer oder Gewitter möglich. Höchstwerte 25 bis 33 Grad.
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1: Ich bin Silke Rech. Das wird der Tag. In Berlin zieht heute die Techno-Parade Wave the Planet durch den Tiergarten. Die Veranstalter rechnen mit rund 300.000 Menschen. Nach dem Anschlag beim Berliner CSD gelten diesmal besonders hohe Sicherheitsvorkehrungen. Rund 1.500 Polizistinnen und Polizisten sollen die Parade begleiten. Außerdem sind ein Hubschrauber und Drohnen im Einsatz. Die Veranstaltung beginnt mit einer Schweigeminute für die Opfer des Anschlags. Eine weitere Herausforderung ist die Hitze. In Berlin werden heute bis zu 36, 37 Grad erwartet. Entlang der Strecke gibt es deshalb kostenloses Trinkwasser und Plätze zum Abkühlen. Die Polizei will außerdem mit einem Wasserwerfer Sprühnebel erzeugen. Die Parade zieht über die Straße des 17. Juni zwischen Brandenburger Tor und Siegessäule. Dort kommt es den ganzen Tag über zu Verkehrseinschränkungen. In Polen wird heute eine riesige Marienstatue eingeweiht. Das mehr als 55 Meter hohe Bauwerk steht im Dorf Konotopie in Zentralpolen. Es gilt als größte Marienfigur Europas und überragt sogar die berühmte Christusstatue in Rio de Janeiro deutlich. Zur Einweihung ist für 12 Uhr ein Gottesdienst geplant. Finanziert und errichtet wurde das Monument von einem privaten Stifter. Dahinter steht ein 75-jähriger polnischer Unternehmer, der sein Vermögen vor allem in der Autozuliefererbranche gemacht hat. Solche riesigen religiösen Bauwerke gibt es in Polen bereits. In Swibodzin, nahe der deutschen Grenze, steht seit 2010 eine große Jesusfigur. Sie ist mit Krone 36 Meter hoch und wurde damals durch Spenden finanziert. Bei den Leichtathletik-Europameisterschaften in Birmingham hoffen die deutschen Athleten heute auf weitere Medaillen. Am Abend stehen unter anderem die Entscheidungen im Speerwurf und über 1500 Meter an. Auch die beiden deutschen 4x100-Meter-Staffeln wollen um die Medaillen mitlaufen. Dafür müssen sie sich am Vormittag zunächst für die Finals qualifizieren. Los geht der vorletzte Wettkampftag bereits um 8.30 Uhr mit den Gehwettbewerben in der Innenstadt von Birmingham. Am Mittag steht außerdem die Qualifikation im Weitsprung der Frauen auf dem Programm. Das Finale ist für morgen Abend geplant. Jetzt kompetent und zuverlässig das Wetter in Mecklenburg-Vorpommern. In den kommenden Stunden gering bewölkt, Tiefstwerte 20 bis 15 Grad. Der Schlagerradio-Wettertrend. Am Samstag gibt es anfangs viel Sonnenschein. Später ziehen von Westen mehr Wolken auf und gegen Abend sind einzelne Schauer oder Gewitter möglich. Höchstwerte 25 bis 33 Grad.
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1: Ich bin Silke Rech. Das wird der Tag. In Berlin zieht heute die Techno-Parade Wave the Planet durch den Tiergarten. Die Veranstalter rechnen mit rund 300.000 Menschen. Nach dem Anschlag beim Berliner CSD gelten diesmal besonders hohe Sicherheitsvorkehrungen. Rund 1.500 Polizistinnen und Polizisten sollen die Parade begleiten. Außerdem sind ein Hubschrauber und Drohnen im Einsatz. Die Veranstaltung beginnt mit einer Schweigeminute für die Opfer des Anschlags. Eine weitere Herausforderung ist die Hitze. In Berlin werden heute bis zu 36, 37 Grad erwartet. Entlang der Strecke gibt es deshalb kostenloses Trinkwasser und Plätze zum Abkühlen. Die Polizei will außerdem mit einem Wasserwerfer Sprühnebel erzeugen. Die Parade zieht über die Straße des 17. Juni zwischen Brandenburger Tor und Siegessäule. Dort kommt es den ganzen Tag über zu Verkehrseinschränkungen. In Polen wird heute eine riesige Marienstatue eingeweiht. Das mehr als 55 Meter hohe Bauwerk steht im Dorf Konotopi in Zentralpolen. Es gilt als größte Marienfigur Europas und überragt sogar die berühmte Christusstatue in Rio de Janeiro deutlich. Zur Einweihung ist für 12 Uhr ein Gottesdienst geplant. Finanziert und errichtet wurde das Monument von einem privaten Stifter. Dahinter steht ein 75-jähriger polnischer Unternehmer, der sein Vermögen vor allem in der Autozuliefererbranche gemacht hat. Solche riesigen religiösen Bauwerke gibt es in Polen bereits. In Swibodzin, nahe der deutschen Grenze, steht seit 2010 eine große Jesusfigur. Sie ist mit Krone 36 Meter hoch und wurde damals durch Spenden finanziert. Bei den Leichtathletik-Europameisterschaften in Birmingham hoffen die deutschen Athleten heute auf weitere Medaillen. Am Abend stehen unter anderem die Entscheidungen im Speerwurf und über 1500 Meter an. Auch die beiden deutschen 4x100-Meter-Staffeln wollen um die Medaillen mitlaufen. Dafür müssen sie sich am Vormittag zunächst für die Finals qualifizieren. Los geht der vorletzte Wettkampftag bereits um 8.30 Uhr mit den Gehwettbewerben in der Innenstadt von Birmingham. Am Mittag steht außerdem die Qualifikation im Weitsprung der Frauen auf dem Programm. Das Finale ist für morgen Abend geplant. Jetzt kompetent und zuverlässig das Wetter in Mecklenburg-Vorpommern. In den kommenden Stunden gering bewölkt, Tiefstwerte 20 bis 15 Grad. Der Schlagerradio-Wettertrend. Am Samstag gibt es anfangs viel Sonnenschein. Später ziehen von Westen mehr Wolken auf und gegen Abend sind einzelne Schauer oder Gewitter möglich. Höchstwerte 25 bis 33 Grad.
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1: Ich bin Silke Rech. Das wird der Tag. In Berlin zieht heute die Techno-Parade Wave the Planet durch den Tiergarten. Die Veranstalter rechnen mit rund 300.000 Menschen. Nach dem Anschlag beim Berliner CSD gelten diesmal besonders hohe Sicherheitsvorkehrungen. Rund 1.500 Polizistinnen und Polizisten sollen die Parade begleiten. Außerdem sind ein Hubschrauber und Drohnen im Einsatz. Die Veranstaltung beginnt mit einer Schweigeminute für die Opfer des Anschlags. Eine weitere Herausforderung ist die Hitze. In Berlin werden heute bis zu 36, 37 Grad erwartet. Entlang der Strecke gibt es deshalb kostenloses Trinkwasser und Plätze zum Abkühlen. Die Polizei will außerdem mit einem Wasserwerfer Sprühnebel erzeugen. Die Parade zieht über die Straße des 17. Juni zwischen Brandenburger Tor und Siegessäule. Dort kommt es den ganzen Tag über zu Verkehrseinschränkungen. In Polen wird heute eine riesige Marienstatue eingeweiht. Das mehr als 55 Meter hohe Bauwerk steht im Dorf Konotopi in Zentralpolen. Es gilt als größte Marienfigur Europas und überragt sogar die berühmte Christusstatue in Rio de Janeiro deutlich. Zur Einweihung ist für 12 Uhr ein Gottesdienst geplant. Finanziert und errichtet wurde das Monument von einem privaten Stifter. Dahinter steht ein 75-jähriger polnischer Unternehmer, der sein Vermögen vor allem in der Autozuliefererbranche gemacht hat. Solche riesigen religiösen Bauwerke gibt es in Polen bereits. In Swibodzin, nahe der deutschen Grenze, steht seit 2010 eine große Jesusfigur. Sie ist mit Krone 36 Meter hoch und wurde damals durch Spenden finanziert. Bei den Leichtathletik-Europameisterschaften in Birmingham hoffen die deutschen Athleten heute auf weitere Medaillen. Am Abend stehen unter anderem die Entscheidungen im Speerwurf und über 1500 Meter an. Auch die beiden deutschen 4x100-Meter-Staffeln wollen um die Medaillen mitlaufen. Dafür müssen sie sich am Vormittag zunächst für die Finals qualifizieren. Los geht der vorletzte Wettkampftag bereits um 8.30 Uhr mit den Gehwettbewerben in der Innenstadt von Birmingham. Am Mittag steht außerdem die Qualifikation im Weitsprung der Frauen auf dem Programm. Das Finale ist für morgen Abend geplant. Jetzt kompetent und zuverlässig das Wetter in Mecklenburg-Vorpommern. In den kommenden Stunden gering bewölkt, Tiefstwerte 20 bis 15 Grad. Der Schlagerradio-Wettertrend. Am Samstag gibt es anfangs viel Sonnenschein. Später ziehen von Westen mehr Wolken auf und gegen Abend sind einzelne Schauer oder Gewitter möglich. Höchstwerte 25 bis 33 Grad.
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1: Ich bin Silke Rech. Das wird der Tag. In Berlin zieht heute die Techno-Parade Wave the Planet durch den Tiergarten. Die Veranstalter rechnen mit rund 300.000 Menschen. Nach dem Anschlag beim Berliner CSD gelten diesmal besonders hohe Sicherheitsvorkehrungen. Rund 1.500 Polizistinnen und Polizisten sollen die Parade begleiten. Außerdem sind ein Hubschrauber und Drohnen im Einsatz. Die Veranstaltung beginnt mit einer Schweigeminute für die Opfer des Anschlags. Eine weitere Herausforderung ist die Hitze. In Berlin werden heute bis zu 36, 37 Grad erwartet. Entlang der Strecke gibt es deshalb kostenloses Trinkwasser und Plätze zum Abkühlen. Die Polizei will außerdem mit einem Wasserwerfer Sprühnebel erzeugen. Die Parade zieht über die Straße des 17. Juni zwischen Brandenburger Tor und Siegessäule. Dort kommt es den ganzen Tag über zu Verkehrseinschränkungen. In Polen wird heute eine riesige Marienstatue eingeweiht. Das mehr als 55 Meter hohe Bauwerk steht im Dorf Konotopi in Zentralpolen. Es gilt als größte Marienfigur Europas und überragt sogar die berühmte Christusstatue in Rio de Janeiro deutlich. Zur Einweihung ist für 12 Uhr ein Gottesdienst geplant. Finanziert und errichtet wurde das Monument von einem privaten Stifter. Dahinter steht ein 75-jähriger polnischer Unternehmer, der sein Vermögen vor allem in der Autozuliefererbranche gemacht hat. Solche riesigen religiösen Bauwerke gibt es in Polen bereits. In Swibodzin, nahe der deutschen Grenze, steht seit 2010 eine große Jesusfigur. Sie ist mit Krone 36 Meter hoch und wurde damals durch Spenden finanziert. Bei den Leichtathletik-Europameisterschaften in Birmingham hoffen die deutschen Athleten heute auf weitere Medaillen. Am Abend stehen unter anderem die Entscheidungen im Speerwurf und über 1500 Meter an. Auch die beiden deutschen 4x100-Meter-Staffeln wollen um die Medaillen mitlaufen. Dafür müssen sie sich am Vormittag zunächst für die Finals qualifizieren. Los geht der vorletzte Wettkampftag bereits um 8.30 Uhr mit den Gehwettbewerben in der Innenstadt von Birmingham. Am Mittag steht außerdem die Qualifikation im Weitsprung der Frauen auf dem Programm. Das Finale ist für morgen Abend geplant. Jetzt kompetent und zuverlässig das Wetter in Mecklenburg-Vorpommern. Die Schlagerradio-Wetterreporter melden in Schwerin am Schloss, in Rostock an der Marienkirche und in Waren an der Müritz 17 Grad, in Neubrandenburg am Marktplatz 16, in Binzerfrügen und in Heringsdorf auf Usedom 17, in Wismar am Altenhafen 18 Grad. Heute erst viel Sonnenschein, ab dem Nachmittag von Westen einige Wolken und in Mecklenburg gegen Abend vereinzelt Schauer und Gewitter. Höchstwerte 28 bis 33, an der Küste 25 bis 27 Grad. Der Schlagerradio-Wettertrend: Morgen stark bewölkt, anfangs noch teils Schauer und Gewitter. Im Tagesverlauf südwärts abziehend, nachfolgend einige Auflockerungen. Erwärmung auf 22 bis 24, an der Küste um 21 Grad. Der Schlagerradio Verkehrsservice. Derzeit liegen uns keine größeren Störungen vor. Staus und Blitzer können Sie uns kostenlos melden über die 08000 79 89 99. Kommen Sie gut an.
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0: wieder zu Haus, Klaus Lage, für alle, die zurück aus dem Urlaub sind, herzlich willkommen. Hier ist Schlagerradio an ihrem Samstag.
1: Also Norm, ich bin ja introvertiert.
0: Oh Mann, das tut mir ja so leid für dich. Ja,
1: es eine ist Krankheit.
0: Irgendwas Komisches.
1: Nee, eigentlich ist es gar nicht so komisch, weil es gibt ja so introvertierte Leute und dann gibt es extrovertierte Leute.
0: Das sind also Leute, die in sich gekehrt sind,
1: genau,
0: nicht so
1: die
0: viel Tamtam machen. Und extrovertiert ist eher so Jenny Wendelberger,
1: genau,
0: die auf der Bühne Remi Demi
1: definitiv
0: macht, wo ich sage, mein Gott, da bin ich auch introvertiert. Also ich gehe gerne auf die Bühne, aber ich mache nicht so Remi Demi. Bist du auch so?
1: Also genau, also das ist eigentlich das Introvertiert. Das, aha, Lustige ist, man geht zum Beispiel mal problemlos auf eine Party und kommt mit anderen ins Gespräch, ne, genießt auch die Gesellschaft, aber danach will man absolut wieder seine Ruhe haben. Man braucht wieder so dieses Social Battery, muss aufgeladen werden. Man muss
0: die
1: sich mal wieder zur
0: Batterie
1: Ruhe
0: auf
1: begeben.
0: Deutsch, ja.
1: Genau.
0: Das müssen wir bei dir aber einblenden hier jetzt.
1: Alles Social auf Englisch Battery. Von mir. Und das ist dann wirklich das Introvertiert. Also man hat so diese perfekte Mischung aus introvertiert und extrovertiert und braucht öfter mal den Rückzug.
0: Vielleicht bin ich aber auch introvertiert. Also ich bin deshalb im Radio, weil ich habe als Kind Radio gespielt, weil mit mir keiner spielen wollte.
1: Aha, warum das denn?
0: Geheim. Aber ich habe immer für mich gerne allein gespielt. Das mache ich im Radio auch. Ich rede ja hier nur gegen die Wand und gegen dich.
1: Richtig.
0: Ja, also ich sehe ja nur niemanden und insofern...
1: Also du bist introvertiert, Jenny Wendelberger ist extrovertiert und ich bin introvertiert.
0: Jetzt wissen sie, wo der Hase langläuft. Ne?

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0: Letzte Woche Kaisermania, hier bei uns nochmal im Radio, diese Mega-Nummer von Roland Kaiser im fünften Element. Heute ist übrigens ein Feiertag, Marie Himmelfahrt, da ist Bayern geteilt. Die eine Hälfte hat es, die andere nicht. Also falls Sie da unterwegs sein sollten und was kaufen möchten, da können die Geschäfte zu sein.
1: Kennen Sie das? Sie sind so gerade aus dem Urlaub zurück und dann haben Sie das Gefühl, Ihr Gehirn liegt noch irgendwo am Strand und singt.
0: Das will immer noch Urlaub, das Gehirn, ja?
1: Ja, kennst du das?
0: Nö, eigentlich nicht. Ich freue mich immer, hier bei Schlagerradio zu sein, tolle Musik zu spielen. Mir macht das ja richtig viel Spaß. Und gut, es gibt vielleicht Jobs, die nerven. Dann ist man schon froh, wenn man im Urlaub ist. Kann ich mir schon durchaus vorstellen.
1: Ich glaube, vielen geht es halt so, dass sie dann ihr Passwort vergessen haben, wenn sie sich einloggen. Oder dass sie eben auch nicht mehr so richtig schnell in diese Konzentration reinkommen. Und ein Hirnforscher sagt nämlich, im Urlaub sind unsere gewohnten Routinen unterbrochen. Halt keine Meetings, weniger Termine, kein Wecker. Und dann zurück im Job muss das Gehirn erst wieder so an diese Tempo und Anforderungen sich gewöhnen und das kann dann schon einige Tage dauern.
0: Ja, also ich war mal vor vielen Jahren, im Vierteljahrhundert, auf den Malediven gewesen.
1: Ach, auch schön, ja.
0: Und normalerweise, weil es so weit ist, wenn man so lange fliegt, dann muss sich das auch lohnen, dachte ich mir, 2 Wochen.
1: Oh,
0: ja, normal fliegt man Malediven die meisten immer nur eine Woche. Mhm. Jetzt weiß ich auch warum. Es ist todlangweilig nach einer Woche. Das ist eine kleine Insel. Du bist rum, du weißt nichts mehr. Ich habe ein Buch gelesen, was ich sonst nie so oft tue.
1: Ja,
0: und damals gab es auch nur ein Fahrstuhlmusikradio dort und Bon Jovi. Man konnte nur, also es war furchtbar, es war die Hölle für mich dann irgendwo nach einer Weile. Und da habe ich dann schon mal Gedanken gemacht über das Radio, über schöne Konzepte, Ideen mir ausgedacht.
1: Aber also, guck mal, dann bist du Schritt für Schritt reingegangen. Und das ist auch eben der Tipp von diesem Hirnforscher. Er sagt, einfach erstmal Überblick verschaffen, Aufgaben priorisieren und langsam wieder in die Arbeit reinkommen und sich nicht unter Druck setzen.
0: Also schon, ich war schon im Urlaub bei der Arbeit.
1: Genau.

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6: Ich bin Silke Reich. Der tote Buckelwal, der vor Rügen gefunden wurde, war offenbar in einem schlechten Ernährungszustand. Das zeigen erste Ergebnisse der Obduktion. Äußere Verletzungen durch Schiffsschrauben oder Netze wurden dagegen nicht entdeckt. Der Wal war rund 10 Meter lang und wog 7 Tonnen. Woran das Tier gestorben ist, steht aber noch nicht fest. Dafür werden weitere Untersuchungen durchgeführt. Rund um den Verkauf des Flughafens Rostock-Lage gibt es neue Vorwürfe. Laut einem Bericht der Welt soll ein wegen Betrugs verurteilter Unternehmer den Verkauf aus dem offenen Vollzug heraus eingefädelt haben. Die heutige Flughafenbetreiberin weist das zurück. Der Mann sei zwar an ersten Gesprächen beteiligt gewesen, habe den Flughafen aber nicht gekauft. Gegen den Bericht will sie rechtlich vorgehen. In der Eifel kämpfen weiterhin hunderte Einsatzkräfte gegen den riesigen Waldbrand im Hürtgenwald. Mehrere hundert Hektar Land stehen dort in Flammen.
7: Der Ort Gai im Kreis Düren wurde evakuiert. Rund 2000 Menschen sind betroffen. In der Nacht haben auch zwei Bergpanzer der Bundeswehr Schneisen geschlagen, damit sich das Feuer nicht weiter in Richtung des Ortes ausbreitet. Bei den Löscharbeiten helfen außerdem Landwirte und bringen Wasser aus Talsperren zum Einsatzort. Der Brand gilt als der größte Waldbrand in der Geschichte Nordrhein-Westfalens. Noah Ulrich, Redaktion.
6: In der spanischen Exklave Ceuta in Nordafrika sind mehr Polizei und Militär im Einsatz. Die Behörden rechnen damit, dass an diesem Wochenende erneut viele Migranten versuchen könnten, über die Grenze in die EU zu gelangen. Entsprechende Aufrufe verbreiten sich in sozialen Netzwerken. Auch Marokko hat den Grenzschutz verstärkt. Ende Juli hatten zehntausende Menschen versucht, nach Ceuta zu gelangen. Mehr als 80 Menschen kamen dabei ums Leben. US-Präsident Trump hat angekündigt, die Straße von Hormuz zum Territorium der USA erklären zu wollen. Das solle geschehen, sobald der Iran besiegt sei. Weitere Einzelheiten zu seinen Plänen nannte Trump nicht. Die iranische Regierung wies die Ankündigung zurück und erklärte, die Schifffahrtsroute bleibe unter iranischer Kontrolle. Die Straße von Hormuz gehört zu den wichtigsten Handelswegen der Welt, vor allem für Öl und Gas.
1: Jetzt kompetent und zuverlässig das Wetter in Mecklenburg-Vorpommern. Die Schlagerradio-Wetterreporter melden in Schwerin am Schloss 19 Grad, in Rostock an der Marienkirche, in Waren an der Müritz und an der Brandenburger Marktplatz 20, in Binz auf Rügen, in Heringsdorf auf Usedom und in Wismar am Alten Hafen ebenfalls 20 Grad. Heute erst viel Sonnenschein, ab dem Nachmittag von Westen einige Wolken und in Mecklenburg gegen Abend vereinzelt Schauer und Gewitter. Höchstwerte 28 bis 33, an der Küste 25 bis 27 Grad. Der Schlagerradio-Wettertrend: Morgen stark bewölkt, anfangs noch teils Schauer und Gewitter. Im Tagesverlauf südwärts abziehend, nachfolgend einige Auflockerungen. Erwärmung auf 22 bis 24, an der Küste um 21 Grad. Der Schlagerradio Verkehrsservice. Derzeit liegen uns keine größeren Störungen vor. Staus und Blitzer können Sie uns kostenlos melden über die 08000 79 89 99. Kommen Sie gut an.
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0: Pur, Lena bei Schlagerradio. Wir wünschen ein schönes Wochenende. In NRW gibt's ein großes Volksfest, was läuft, und zwar Kranker Kirmes. Da ist nochmal einiges los und viele CSDs finden natürlich auch statt. Lübeck, Münster, Wolfsburg sind heute unter anderem mit dabei.
1: Ist Ihnen das schon mal passiert? So, der Urlaub ist vorbei, die Koffer sind schon ausgepackt und dann liegt da plötzlich ein Brief aus dem Urlaubsland im Briefkasten. Mhm. Bußgeldbescheid.
0: Oh je.
1: Man ist zum Beispiel zu schnell gefahren oder so und dann kommt das da reingeflattert.
0: Das kommt tatsächlich jetzt aus dem Ausland auch hier an dann, ja?
1: Ja, also mir ist es schon passiert. Wir sind auf Mallorca gewesen.
0: Das hätte mich nicht gewundert bei dir.
1: Dann sind wir über die Insel gefahren und sind anscheinend in die falsche Straße rennen. Das war dann wohl in die Einbahnstraße.
0: Ja,
1: das
0: davor hast du mich gewarnt, ja,
1: genau,
0: dass man das dann nicht
1: gesehen.
0: Macht. In der Hauptstadt waren wir da unterwegs.
1: Genau,
0: ja.
1: Weil da hatten sie wohl eine Kamera und ich glaube ein halbes Jahr später kam dann ein Brief reingeflattert mit Strafe in die falsche Straße rein.
0: Aber gut, ich war dann schon, also ich meine, in Deutschland weiß man ja, was man zu viel bezahlt und wie viel ist. Aber wenn ich nach Polen oder nach Tschechien fahre mit dem Auto oder wenn ich auf Gran Canaria oder Mallorca bin, da halte ich mich sehr penibel an die Geschwindigkeitsregeln. Und da falle ich dann schon wieder negativ auf,
1: weil
0: alle mich überholen und hupen schon. Ja.
1: Es gibt aber auch Länder, da wird es richtig teuer, wie zum Beispiel in der Schweiz oder auch in Holland. Meine Schwester hat, in den Niederlanden ist sie 5 km/h zu schnell gefahren. 400 € Strafe.
0: Was?
1: Ich weiß auch nicht, kann eigentlich fast schon nicht sein, aber in manchen Ländern, auch Schweiz, ist es auch richtig teuer, wenn man zu schnell fährt und dann kriegt man da auch. Aber was wohl nicht so ist, ist, man kann kein Fahrverbot bekommen, wenn man von da aus irgendwie. Und auch keinen Punkt in Flensburg, nur Strafgeld.
0: Okay, also wenn das Geld nicht schadet, kann man im Ausland rasen.
1: Genau.

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1: Ich bin Silke Reich. Nach mehreren Diebstählen auf dem alten Friedhof in Schwerin hat die Stadt mehr als 200 Messingplatten von Krebsgräbern abmontiert und eingelagert. Zuvor waren innerhalb weniger Tage insgesamt 28 Platten gestohlen worden. Die Stadt prüft jetzt, sie durch Tafeln aus einem für Metalldiebe weniger attraktiven Material zu ersetzen. In der Bucht von Prerow ist ein junger Schweinswal gesichtet worden. Badegäste kamen dem Tier im flachen Wasser zu nahe und mussten zurückgerufen werden. Das Nationalparkamt bittet darum, zu jungen Walen und Robben mindestens 100 Meter Abstand zu halten. Die Stadt Rostock bittet Hundehalter, von ihren Vierbeinern gegrabenen Löcher in Parks wieder zu schließen. Die Löcher können zu gefährlichen Stolperfallen werden. Mitarbeiter der Grünpflege haben sich dadurch bereits verletzt. Besonders betroffen sind unter anderem der Lindenpark, der Warnstorfer Wald und der Schwanenteich. Das Landestheater Neustrelitz startet mit der Komödie Schleudertrama in die neue Spielzeit. Das Stück über die Chancen und Gefahren künstlicher Intelligenz wird unter freiem Himmel auf dem Theatervorplatz gezeigt. Im Mittelpunkt steht eine Frau, die sich mit Hilfe von KI eine Doppelgängerin erschafft, die dann zunehmend ein Eigenleben entwickelt. Bis Ende Oktober sind 16 Aufführungen geplant. Jetzt kompetent und zuverlässig das Wetter bei uns in der Region. Heute erst viel Sonnenschein, ab dem Nachmittag von Westen einige Wolken und in Mecklenburg gegen Abend vereinzelt Schauer und Gewitter. Höchstwerte 28 bis 33, an der Küste 25 bis 27 Grad. Der Schlagerradio Verkehrsservice. Derzeit liegen uns keine größeren Störungen vor. Staus und Blitzer können Sie uns kostenlos melden über die 08079-89-990. Kommen Sie gut an!
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0: Schönes Wochenende, hier ist Schlagerradio, ist wirklich viel los an diesem Wochenende. Roland Kaiser tritt heute in Bonn auf, Dieter Bohlen in Nordhorn, Sarah Connor in Berlin oder Heike Schneider in Köln. Egal was Sie machen, wir wünschen Ihnen viel Spaß an diesem Wochenende.
1: Guten Morgen.
0: Und wir suchen nach Ihren verborgenen Talenten und da haben so einige sich heute schon bei uns gemeldet, die Essen mit dem Mund auffangen können. Ich kann so ein bisschen Vögel imitieren. Was ist denn dein verborgenes Talent, Inka?
1: Das ist eine sehr gute Frage. Ich sag immer, mein Talent ist Astro-Experte.
0: Also, gut.
1: Aber das ist
0: offensichtlich.
1: Verborgen. Aber es ist auch manchmal verborgen.
0: Sandra aus Teldo hat sich gemeldet, ich kann Namen und Geburtstage gut behalten. Das kann ich gar nicht. Das ist wirklich super.
1: Ich kann mir nur die Sternzeichen merken, aber nicht die Namen.
0: Ja.
1: Aber das bringt ja nichts.
0: Wenn Sie bei mir mal auf die Bühne kommen, bei einem Gewinnspiel oder so, und Sie sagen, ich bin die Inka, ich, eine Minute später habe ich es vergessen.
1: Ist bei mir leider auch so.
0: Das ist furchtbar, ja. Uwe hat noch gesagt, er erkennt fast jedes Schlagerlied nach den ersten 2 Sekunden.
1: Oh, das ist super.
0: Das ist schon mal ganz gut.
1: Und Doreen hat geschrieben, sie hat ein verborgenes Talent und zwar die Löffelsprache.
0: Oh ja, die kann meine Mutter auch.
1: Ja, wie geht
0: denn
1: das?
0: Das ist so die Geheimsprache. Dass, du tust einfach ein Leff nach einem Vokal und ein Laff irgendwie ranhängen. Also ich habe das jetzt, gib das mal hier ein bei der KI.
1: Ja.
0: Also Hallo würde das zum Beispiel heißen. Halefalolefo.
1: Oh Gott.
0: Oder Guten Morgen. Gulli, Fuli, Fen, Molly, Vorgehen, Fen.
1: Okay, das klingt auf jeden Fall sehr kompliziert.
0: Und ich höre Schlagerradio, hör auf dein Herz. Pass auf, jetzt kommt's hier. Ilech, Hölölöl, Schlägerlele, Radililoli, Hölölöl auf.
1: Klingt doch super.
0: Also ich krieg's nicht hin. Also vielleicht schickt sie uns eine Sprachnachricht.
1: Ja, könnte sie mal machen, ne?
0: Das ist auch gut.

Der neue Helene Fischer-Hit hier bei Schlagerradio und jetzt geht's gleich weiter mit Howie. Du fängst den Wind niemals ein. 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
2: Ich bin Silke Reich. Der tote Buckelwal, der vor Rügen gefunden wurde, war offenbar in einem schlechten Ernährungszustand. Das zeigen erste Ergebnisse der Obduktion. Äußere Verletzungen durch Schiffsschrauben oder Netze wurden dagegen nicht entdeckt. Der Wal war rund 10 Meter lang und wog 7 Tonnen. Woran das Tier gestorben ist, steht aber noch nicht fest. Dafür werden weitere Untersuchungen durchgeführt. Rund um den Verkauf des Flughafens Rostock-Lage gibt es neue Vorwürfe. Laut einem Bericht der Welt soll ein wegen Betrugs verurteilter Unternehmer den Verkauf aus dem offenen Vollzug heraus eingefädelt haben. Die heutige Flughafenbetreiberin weist das zurück. Der Mann sei zwar an ersten Gesprächen beteiligt gewesen, habe den Flughafen aber nicht gekauft. Gegen den Bericht will sie rechtlich vorgehen. In der Eifel kämpfen weiterhin hunderte Einsatzkräfte gegen den riesigen Waldbrand im Hürtgenwald. Mehrere hundert Hektar Land stehen dort in Flammen.
3: Der Ort Gai im Kreis Düren wurde evakuiert. Rund 2000 Menschen sind betroffen. In der Nacht haben auch zwei Bergpanzer der Bundeswehr Schneisen geschlagen, damit sich das Feuer nicht weiter in Richtung des Ortes ausbreitet. Bei den Löscharbeiten helfen außerdem Landwirte und bringen Wasser aus Talsperren zum Einsatzort. Der Brand gilt als der größte Waldbrand in der Geschichte Nordrhein-Westfalens. Noah Ulrich, Redaktion.
2: In der spanischen Exklave Ceuta in Nordafrika sind mehr Polizei und Militär im Einsatz. Die Behörden rechnen damit, dass an diesem Wochenende erneut viele Migranten versuchen könnten, über die Grenze in die EU zu gelangen. Entsprechende Aufrufe verbreiten sich in sozialen Netzwerken. Auch Marokko hat den Grenzschutz verstärkt. Ende Juli hatten Zehntausende Menschen versucht, nach Ceuta zu gelangen. Mehr als 80 Menschen kamen dabei ums Leben. US-Präsident Trump hat angekündigt, die Straße von Hormuz zum Territorium der USA erklären zu wollen. Das solle geschehen, sobald der Iran besiegt sei. Weitere Einzelheiten zu seinen Plänen nannte Trump nicht. Die iranische Regierung wies die Ankündigung zurück und erklärte, die Schifffahrtsroute bleibe unter iranischer Kontrolle. Die Straße von Hormuz gehört zu den wichtigsten Handelswegen der Welt, vor allem für Öl und Gas. Jetzt kompetent und zuverlässig das Wetter in Mecklenburg-Vorpommern. Die Schlagerradio-Wetterreporter melden in Schwerin am Schloss 19 Grad, in Rostock an der Marienkirche, in Waren an der Müritz und an der Brandenburger Marktplatz 20, in Binz auf Rügen, in Heringsdorf auf Usedom und in Wismar am Alten Hafen ebenfalls 20 Grad. Heute erst viel Sonnenschein, ab dem Nachmittag von Westen einige Wolken und in Mecklenburg gegen Abend vereinzelt Schauer und Gewitter. Höchstwerte 28 bis 33, an der Küste 25 bis 27 Grad. Der Schlagerradio-Wettertrend: Morgen stark bewölkt, anfangs noch teils Schauer und Gewitter. Im Tagesverlauf südwärts abziehend, nachfolgend einige Auflockerungen. Erwärmung auf 22 bis 24, an der Küste um 21 Grad. Der Schlagerradio Verkehrsservice. Derzeit liegen uns keine größeren Störungen vor. Staus und Blitzer können Sie uns kostenlos melden über die 08000 79 89 99. Kommen Sie gut an.
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0: Kommissar Falco bei Schlagerradio. Schönes Wochenende ist das Beste aus einer ganzen Woche. Bei uns ist jetzt unsere Ernährungsmedizinerin Daniela Kierkowski. Schönen guten Morgen.
1: Guten Morgen.
2: Guten Morgen, Daniela. Bei Kohlenhydraten rätst du ja oft so zu Kartoffeln oder Reis, aber auch mal zu Nudeln. Machen die nicht auch eher dick auf Dauer? Wie stehst du dazu?
1: Also ich habe ja immer gesagt und sagt es auch meinen Patienten, dass man mittags ordentlich Nudeln, Reis oder Pasta essen kann. Dazu stehe ich nach wie vor. Allerdings ist auch mir aufgefallen, dass die meisten meiner Patienten immer zu den Nudeln greifen, weil sie am schnellsten zu kochen sind. Ja? Und wenn sie dann doch 5-mal in der Woche Nudeln haben, dann wundert man sich doch, dass man das Gewicht nicht so schnell runterbekommt. Und insofern sage ich immer, nichts gegen Nudeln, aber nicht mehr als 2-mal die Woche.
0: Danke, Daniela. Ja, für die Tipps. Also vielleicht versuchen wir es nochmal. Buchweizen, das ist auch so ähnlich wie Reis. Schmeckt auch sehr lecker. Alle Tipps von Daniela zum Nachlesen und Hören auf schlagerradio.de.

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3: Ich bin Silke Reich. Nach mehreren Diebstählen auf dem alten Friedhof in Schwerin hat die Stadt mehr als 200 Messingplatten von Krebsgräbern abmontiert und eingelagert. Zuvor waren innerhalb weniger Tage insgesamt 28 Platten gestohlen worden. Die Stadt prüft jetzt, sie durch Tafeln aus einem für Metalldiebe weniger attraktiven Material zu ersetzen. In der Bucht von Prerow ist ein junger Schweinswal gesichtet worden. Badegäste kamen dem Tier im flachen Wasser zu nahe und mussten zurückgerufen werden. Das Nationalparkamt bittet darum, zu jungen Walen und Robben mindestens 100 Meter Abstand zu halten. Die Stadt Rostock bittet Hundehalter, von ihren Vierbeinern gegrabene Löcher in Parks wieder zu schließen. Die Löcher können zu gefährlichen Stolperfallen werden. Mitarbeiter der Grünpflege haben sich dadurch bereits verletzt. Besonders betroffen sind unter anderem der Lindenpark, der Warnstorfer Wald und der Schwanenteich. Das Landestheater Neustrelitz startet mit der Komödie Schleudertrama in die neue Spielzeit. Das Stück über die Chancen und Gefahren künstlicher Intelligenz wird unter freiem Himmel auf dem Theatervorplatz gezeigt. Im Mittelpunkt steht eine Frau, die sich mit Hilfe von KI eine Doppelgängerin erschafft, die dann zunehmend ein Eigenleben entwickelt. Bis Ende Oktober sind 16 Aufführungen geplant. Jetzt kompetent und zuverlässig das Wetter bei uns in der Region. Heute erst viel Sonnenschein, ab dem Nachmittag von Westen einige Wolken und in Mecklenburg gegen Abend vereinzelt Schauer und Gewitter. Höchstwerte 28 bis 33, an der Küste 25 bis 27 Grad. Der Schlagerradio Verkehrsservice. Derzeit liegen uns keine größeren Störungen vor. Staus und Blitzer können Sie uns kostenlos melden über die 08079-89-990. Kommen Sie gut an.
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2: Guten Morgen, Andi ist bei uns, hallo.
0: Guten Morgen.
3: Guten Morgen. So, heute mal wieder bei Lehrer Striche.
0: Oh. Mhm. Ach, sehr schön.
3: Freuen wir uns auch drauf. Ja, ja, gibt wieder einiges zu erleben. Gleich, Norman, die Frage. Inka, was, mit was riecht der Mensch?
0: Mhm.
3: Dann sagt ja, die Inka Antwort mit der Nase.
0: Okay, gut, dass ihr das weiß. Ja,
2: ja, wäre ja genau. Sonst schlimm.
3: Norman, richtig, mit was läuft der Mensch? Ne? Mhm. Kannst du ja dann selber mal ausdenken. Dann Norman auch richtig. Und was sehen. Macht der Mensch mit den Händen und dem Mund?
2: Mhm. Okay.
3: Ja, so, und dann kommt Inka, mit den Händen arbeiten und mit dem Mund sprechen, klar. Mhm. Und dann komme ich, sag was, dann kommt noch Norman. Wie kommst du darauf?
2: Okay.
3: Das ist alles.
0: Ja, gut. Ich wieder dieser vorlaute Schüler. Ja, ich hab's drauf. Wird ein paar Fragen stellen.
2: Okay,
0: ja,
2: gut.
0: Ja. So, guten Tag, liebe Kinder.
4: Guten Morgen, Lehrer Striche.
0: Ja, hallo. Na, liebe Inka, warum hast du denn so große Augen? Ach nee, das war die falsche Frage. Ich habe noch eine andere.
2: Ja, ich glaube auch.
0: Mit was riecht denn der Mensch?
2: Natürlich mit der Nase.
0: Richtig. Und mit was läuft der Mensch?
2: Mit den Füßen.
0: Mensch, das war schon auch richtig. Und was macht der Mensch mit den Händen und mit dem Mund?
2: Also mit den Händen arbeiten und mit dem Mund sprechen.
0: Mhm, sehr schön.
3: Das stimmt aber alles nicht.
0: Wieso denn das jetzt? Wie kommst du denn darauf?
3: Naja, unser Nachbar ist ganz anders. Bei dem

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1: Ich bin Silke Rech. Kurz vor der Landtagswahl in Mecklenburg-Vorpommern kommen Bundeskanzler Merz und Vizekanzler Klingbeil ins Land. Merz will Ende August in Kühlungsborn Wahlkampf für die CDU machen. Klingbeil besucht Anfang September das Festival Fiamel Rockt den Förster bei Wismar, das sich gegen Rechtsextremismus richtet. Laut SPD handelt es sich dabei allerdings nicht um einen Wahlkampftermin. In Bützow im Landkreis Rostock ist eine Lagerhalle komplett abgebrannt. Auslöser war möglicherweise das Abbrennen von Unkraut mit einem Gasbrenner. Dabei sollen Funken auf eine Holzpalette geflogen sein. Von dort breitete sich das Feuer auf die Halle aus. Der 49-jährige Mieter wurde leicht verletzt. Rund 80 Feuerwehrleute waren im Einsatz. Der Schaden liegt bei etwa 240.000 Euro. Die Polizei ermittelt wegen des Verdachts der fahrlässigen Brandstiftung. In der Eifel kämpfen die Einsatzkräfte weiter gegen den größten Waldbrand in der Geschichte Nordrhein-Westfalens. Die Flammen sind inzwischen bis auf 100 Meter an den Ort Gai im Kreis Düren herangekommen.
2: Die gute Nachricht: In der Nacht hat sich die Brandfläche nicht weiter vergrößert. Rund 2000 Menschen mussten Gai verlassen und können vorerst nicht in ihre Häuser zurückkehren. Die Zahl der Helfer wurde inzwischen deutlich erhöht. Rund 1400 Einsatzkräfte sind vor Ort. Weitere Feuerwehren sind auf dem Weg in das Brandgebiet. Wegen des drehenden Windes musste die Feuerwehr in der Nacht ihre Einsatzzentrale verlegen. Die Löscharbeiten werden voraussichtlich mindestens bis Montag dauern. Timo Wiesner, Redaktion.
1: Im Jemen sind bei neuen schweren Kämpfen zwischen Regierungstruppen und der Houthi-Miliz mindestens 4 Menschen getötet worden. Die Houthi griffen erneut die Hafenstadt Mokka mit Raketen an. Die Armee startete daraufhin eine größere Offensive gegen die Rebellen an der Westküste. Der Konflikt im Jemen hatte sich zuletzt wieder deutlich verschärft. In Venezuela sollen weitere 131 politische Gefangene freigelassen werden. Die Regierung kündigte allerdings an, dass für die Betroffenen andere Einschränkungen gelten könnten, etwa Hausarrest. Die Freilassungen sind ein erstes Ergebnis der aktuellen Gespräche zwischen Regierung und Opposition. Nach Angaben einer Menschenrechtsorganisation sitzen weiterhin mehrere hundert politische Gefangene in Haft.
3: Jetzt kompetent und zuverlässig das Wetter in Mecklenburg-Vorpommern.
1: Die Schlagerradio-Wetterreporter melden in Schwerin am Schloss 24 Grad, in Rostock an der Marienkirche 26, in Waren an der Müritz und Neubrandenburg am Marktplatz 25, in Binzerfrüden 24, in Heringsdorf auf Usedom 23 und in Wismar am Alten Hafen 24 Grad. Heute erst viel Sonnenschein, ab dem Nachmittag von Westen einige Wolken und in Mecklenburg gegen Abend vereinzelt Schauer und Gewitter. Höchstwerte 28 bis 33, an der Küste 25 bis 27 Grad. Der Schlagerradio-Wettertrend: Morgen stark bewölkt, anfangs noch teils Schauer und Gewitter. Im Tagesverlauf südwärts abziehend, nachfolgend einige Auflockerungen. Erwärmung auf 22 bis 24, an der Küste um 21 Grad.
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1: Derzeit liegen uns keine größeren Störungen vor. Es wird geblitzt in Eldena in der Ludwigsluster Straße. Staus und Blitzer können Sie uns kostenlos melden über die 08000 79 89 99. Kommen Sie gut an.
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Ich war in Hamburg auf der Reeperbahn, gehe in eine Hafenkneipe und wundere mich, dass der Fußboden voller Sägespäne liegt. Tja, sagt der Wirt, das waren alles mal Möbel, nicht?

0: Am Flughafen steht ein Fluggast am Abfertigungsschalter und fragt: Sagen Sie mal, wenn ich nach Mallorca fliege, ist es möglich, dass der große Koffer nach Wien und die Reisetasche nach Paris geht?
1: Nein, sagt die Angestellte, das ist nicht möglich.
0: Dann bin ich ja beruhigt, sagt der Mann. Denn letztes Mal haben Sie das noch hingekriegt.

0: Kalle ist letzte Woche von einem Hund gebissen worden. Ich habe seine Freundin angerufen, um zu fragen, wie es ihm geht.
1: Ach, ihm geht's eigentlich gut, sagt sie. Aber der Hund hat eine Alkoholvergiftung.

0: Professor sitzt in der Mensa beim Mittagessen und ein Student setzt sich ungefragt an seinen Tisch, worauf der Professor etwas verärgert reagiert. Seit wann essen denn Adler und Schweine an einem Tisch?
1: Okay, sagt der Student, dann fliege ich eben weiter.

0: frage meine Nichte Eugene, sag mal, was macht eigentlich dein neuer Freund?
1: Der ist bei der Polizei, sagt sie.
0: Ach, sag ich, und wie gefällt's ihm dort?
1: Das weiß ich nicht, meint Eugene. Sie haben ihn erst vor einer halben Stunde abgeholt.

0: Hören Sie mal, Herr Ober, beschwert sich ein Gast im Restaurant. Das soll Schaumwein sein? Der schäumt ja gar nicht.
1: Na und, sagt der Kellner, haben Sie schon mal eine Ochsenschwanzsuppe gesehen, die wedelt?

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1: Ich bin Silke Reich. Die Suche nach einer seit Jahren vermissten Frau aus Bayern in Warnemünde hat sich vorerst erledigt. Eine Frau, die der Vermissten ähnlich sieht, wurde am Strand von der Polizei überprüft. Sie ist nicht die Gesuchte. Damit sind die Ermittlungen in Mecklenburg-Vorpommern zunächst beendet. In Bayern wird nach der seit 2022 vermissten Frau weitergesucht. Der Flughafen in Stettin wird komplett umgebaut. Für die Bauzeit wurde jetzt eine provisorische Ankunfts- und Abflughalle errichtet, die rund 2 Jahre genutzt werden soll. Das neue Terminal soll anschließend etwa doppelt so groß sein wie die bisherigen Flughafengebäude. Der Umbau kostet umgerechnet rund 46 Millionen Euro. Bei einem Unfall auf der B392 im Landkreis Ludwigslust-Parchim ist ein Motorradfahrer schwer verletzt worden. Ein Autofahrer hat trotz Überholverbots einen Traktor und einen Mähdrescher überholt und war dabei mit einem entgegenkommenden Motorrad zusammengestoßen. Der 32-Jährige kam schwer verletzt ins Krankenhaus. Die Polizei ermittelt zum genauen Unfallhergang. Die Freiwillige Feuerwehr Ückeritz auf Usedom feiert heute ihren 100. Geburtstag. Zum Jubiläum gibt es ein großes Fest mit Festumzug und verschiedenen Ausstellern. Aktuell gehören 32 aktive Feuerwehrleute zur Wehr. Neben ihren üblichen Einsätzen helfen die Ehrenamtlichen auch bei der Wasserrettung. Jetzt kompetent und zuverlässig das Wetter bei uns in der Region. Heute erst viel Sonnenschein, ab dem Nachmittag von Westen einige Wolken und in Mecklenburg gegen Abend vereinzelt Schauer und Gewitter. Höchstwerte 28 bis 33, an der Küste 25 bis 27 Grad.
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1: Derzeit liegen uns keine größeren Störungen vor. Es wird geblitzt in Eldena in der Ludwigsluster Straße. Staus und Blitzer können Sie uns kostenlos melden über die 08000 79 89 99. Kommen Sie gut an.
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Märchen fährt im Auto schon längere Zeit schweigend durch die Landschaft. Plötzlich fragt sie zärtlich: Liebling, kannst du auch mit einer Hand steuern? Natürlich, sagt er erwartungsvoll. Na gut, meint sie, dann putz dir mal die Nase.

Flug nach Gran Canaria saß neben mir eine hübsche junge Frau. Wir sind ins Gespräch gekommen und sie erzählt mir, dass sie auf Hochzeitsreise sei. Oh, wie schön, sage ich. Und wo ist Ihr Mann, wenn ich fragen darf? Der ist zu Hause, sagt sie. Der war schon mal auf Gran Canaria.

treffe Harald und sage, mein Gott, wie siehst du denn aus? Ach, hör auf, sagt er. Ich bin seit einer Woche auf Wohnungssuche. Ich frage, was für eine Wohnung suchst du denn? Meine.

Café streiten sich zwei Männer um das Thema, wann das Leben beginnt. Mit der Zeugung, sagt der eine. Mit der Geburt, meint der andere. Da schaltet sich eine alte Dame ins Gespräch und sagt, ich kann Ihnen sagen, wann das Leben beginnt. Wenn die Kinder aus dem Haus sind, wenn die Rente stimmt und wenn der Mann unter der Erde ist.

habe in einem kleinen Dorfhotel in Sachsen übernachtet, als es morgens um 5:30 an der Tür klopft. Ich schrecke auf und rufe, was soll denn das? Ich wollte erst um 8 geweckt werden. Es tut mir leid, sagt das Zimmermädchen, aber wir brauchen die Bettlaken für die Frühstückstische.

meiner Nachbarin war gestern der Klempner und hat das Toilettenbecken mitgenommen. Was soll denn das? Empört sie sich. Bleiben Sie ganz ruhig, sagt der Klempner. In 10 Tagen haben Sie es wieder.

0: Aus dem Haus, Schluss mit Gültig. Nächsten Samstag wieder gleiche Stelle, gleiche Welle. Die Evergreens Agogo von 9 bis 10. Hier bei Schlagerradio. Da könnten wir uns morgen am Sonntag wieder hören. Mit der 80er, 90er Show von 14 bis 18 Uhr. Jetzt wünsche ich Ihnen noch ein schönes Wochenende und Sonnenschein. Und vergessen Sie das Lachen nicht. Tschüss, Ihr Bert Behr.
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2: Ich bin Silke Rech. Kurz vor der Landtagswahl in Mecklenburg-Vorpommern kommen Bundeskanzler Merz und Vizekanzler Klingbeil ins Land. Merz will Ende August in Kühlungsborn Wahlkampf für die CDU machen. Klingbeil besucht Anfang September das Festival Fiamel Ockt den Förster bei Wismar, das sich gegen Rechtsextremismus richtet. Laut SPD handelt es sich dabei allerdings nicht um einen Wahlkampftermin. In Bützow im Landkreis Rostock ist eine Lagerhalle komplett abgebrannt. Auslöser war möglicherweise das Abbrennen von Unkraut mit einem Gasbrenner. Dabei sollen Funken auf eine Holzpalette geflogen sein. Von dort breitete sich das Feuer auf die Halle aus. Der 49-jährige Mieter wurde leicht verletzt. Rund 80 Feuerwehrleute waren im Einsatz. Der Schaden liegt bei etwa 240.000 Euro. Die Polizei ermittelt wegen des Verdachts der fahrlässigen Brandstiftung. In der Eifel kämpfen die Einsatzkräfte weiter gegen den größten Waldbrand in der Geschichte Nordrhein-Westfalens. Die Flammen sind inzwischen bis auf 100 Meter an den Ort Gai im Kreis Düren herangekommen.
3: Die gute Nachricht: In der Nacht hat sich die Brandfläche nicht weiter vergrößert. Rund 2000 Menschen mussten Gai verlassen und können vorerst nicht in ihre Häuser zurückkehren. Die Zahl der Helfer wurde inzwischen deutlich erhöht. Rund 1400 Einsatzkräfte sind vor Ort. Weitere Feuerwehren sind auf dem Weg in das Brandgebiet. Wegen des drehenden Windes musste die Feuerwehr in der Nacht ihre Einsatzzentrale verlegen. Die Löscharbeiten werden voraussichtlich mindestens bis Montag dauern. Timo Wiesner, Redaktion.
2: Im Jemen sind bei neuen schweren Kämpfen zwischen Regierungstruppen und der Houthi-Miliz mindestens 4 Menschen getötet worden. Die Houthi griffen erneut die Hafenstadt Mokka mit Raketen an. Die Armee startete daraufhin eine größere Offensive gegen die Rebellen an der Westküste. Der Konflikt im Jemen hatte sich zuletzt wieder deutlich verschärft. In Venezuela sollen weitere 131 politische Gefangene freigelassen werden. Die Regierung kündigte allerdings an, dass für die Betroffenen andere Einschränkungen gelten könnten, etwa Hausarrest. Die Freilassungen sind ein erstes Ergebnis der aktuellen Gespräche zwischen Regierung und Opposition. Nach Angaben einer Menschenrechtsorganisation sitzen weiterhin mehrere hundert politische Gefangene in Haft. Jetzt kompetent und zuverlässig das Wetter in Mecklenburg-Vorpommern. Die Schlagerradio-Wetterreporter melden in Schwerin am Schloss 24 Grad, in Rostock an der Marienkirche 26, in Waren an der Müritz und Neubrandenburg am Marktplatz 25, in Binzerfrügen 24, in Heringsdorf auf Usedom 23 und in Wismar am Alten Hafen 24 Grad. Heute erst viel Sonnenschein, ab dem Nachmittag von Westen einige Wolken und in Mecklenburg gegen Abend vereinzelt Schauer und Gewitter. Höchstwerte 28 bis 33, an der Küste 25 bis 27 Grad. Der Schlagerradio-Wettertrend: Morgen stark bewölkt, anfangs noch teils Schauer und Gewitter. Im Tagesverlauf südwärts abziehend, nachfolgend einige Auflockerungen. Erwärmung auf 22 bis 24, an der Küste um 21 Grad.
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2: Derzeit liegen uns keine größeren Störungen vor. Es wird geblitzt in Eldena in der Ludwigsluster Straße. Staus und Blitzer können Sie uns kostenlos melden über die 08000 79 89 99. Kommen Sie gut an.
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4: Hallo, um kurz nach 10 am Samstagvormittag. Und da habe ich jetzt erstmal einen richtig starken Titel. Und zwar, weil er nämlich Schwäche zugibt. Musik von Ich und Ich jetzt.

0: Der Titel von Matthias reinpasst wie Arsch auf Eimer hier doch zu uns. Dieses Herz bei Schlagerradio, hör auf dein Herz. Und zum Sommer passen ja Flipflops. In Flipflops hören die Schritte so an, kennen Sie ja vielleicht, wenn Sie welche tragen. Gerade im Sommer machen das viele. Nur unser Normstriche, der trägt eher lieber Badelatschen. Und unsere Inka Klee hat herausgefunden, warum zu viel Flipflop tragen schädlich sein kann.
1: Orthopäden waren jetzt eben vor Fehlstellungen wegen eben diesen Flipflops, die Stab dazwischen haben.
2: Genau.
1: Und zu weich sind, weil die machen wohl den Fuß, geben keine richtige Führung, man rutscht drin rum, die krallen, man krallt sich mit seinen Zehen oft unbewusst am Schuh fest und das kann eben zu einer richtigen Fehlstellung
2: führen.
1: Deshalb
2: habe ich wirklich noch nie in Flipflops rumgelaufen. Wirklich.
1: Also ich im Urlaub immer, muss ich sagen, aber die sagen, das ist auch der Tenor, im Urlaub okay, im Schwimmbad okay, aber nicht als normale Schuhe tragen und ich würde auch sagen, nicht im Auto, beim Autofahren.
0: Ja, ich meine, da kann man auch beim Unfall mit der Versicherung Probleme kriegen, wenn man vielleicht durch die Flipflops eben nicht richtig bremsen konnte oder so.
3: Ich

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4: Ich bin Silke Reich. Die Suche nach einer seit Jahren vermissten Frau aus Bayern in Warnemünde hat sich vorerst erledigt. Eine Frau, die der Vermissten ähnlich sieht, wurde am Strand von der Polizei überprüft. Sie ist nicht die Gesuchte. Damit sind die Ermittlungen in Mecklenburg-Vorpommern zunächst beendet. In Bayern wird nach der seit 2022 vermissten Frau weitergesucht. Der Flughafen in Stettin wird komplett umgebaut. Für die Bauzeit wurde jetzt eine provisorische Ankunfts- und Abflughalle errichtet, die rund 2 Jahre genutzt werden soll. Das neue Terminal soll anschließend etwa doppelt so groß sein wie die bisherigen Flughafengebäude. Der Umbau kostet umgerechnet rund 46 Millionen Euro. Bei einem Unfall auf der B392 im Landkreis Ludwigslust-Parchim ist ein Motorradfahrer schwer verletzt worden. Ein Autofahrer hat trotz Überholverbot einen Traktor und einen Mähdrescher überholt und war dabei mit einem entgegenkommenden Motorrad zusammengestoßen. Der 32-Jährige kam schwer verletzt ins Krankenhaus. Die Polizei ermittelt zum genauen Unfallhergang. Die Freiwillige Feuerwehr Ückeritz auf Usedom feiert heute ihren 100. Geburtstag. Zum Jubiläum gibt es ein großes Fest mit Festumzug und verschiedenen Ausstellern. Aktuell gehören 32 aktive Feuerwehrleute zur Wehr. Neben ihren üblichen Einsätzen helfen die Ehrenamtlichen auch bei der Wasserrettung. Jetzt kompetent und zuverlässig das Wetter bei uns in der Region. Heute erst viel Sonnenschein, ab dem Nachmittag von Westen einige Wolken und in Mecklenburg gegen Abend vereinzelt Schauer und Gewitter. Höchstwerte 28 bis 33, an der Küste 25 bis 27 Grad.
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4: Derzeit liegen uns keine größeren Störungen vor. Es wird geblitzt in Eldena in der Ludwigsluster Straße. Staus und Blitzer können Sie uns kostenlos melden über die 08000 79 89 99. Kommen Sie gut an.
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Hör auf dein Herz.

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5: Ich bin Silke Rech. Die vorpommersche Fluggesellschaft Sundair nimmt heute Direktflüge von Berlin nach Damaskus auf. Die erste Maschine soll gegen Mittag vom Flughafen BER starten. Künftig sind 2 Flüge pro Woche in die syrische Hauptstadt geplant. Möglich wurde die Verbindung durch ein neues Luftverkehrsabkommen zwischen Deutschland und Syrien. Die Flüge sind bis Oktober bereits nahezu ausgebucht. Ab Herbst will Sundair außerdem Verbindungen nach Aleppo anbieten. An der Ostseeküste und an mehreren Seen in Mecklenburg-Vorpommern haben sich Blaualgen ausgebreitet. Betroffen sind unter anderem Gewässer bei Rostock-Warnemünde, Kühlungsborn, Heiligendamm und Wismar. Das Gesundheitsministerium rät, sichtbare Algenteppiche und stark verfärbtes Wasser zu meiden. Blaualgen können Hautreizungen und Übelkeit verursachen. Badeverbote gibt es derzeit nicht. Der große Waldbrand bei Hürtgenwald in Nordrhein-Westfalen hat sich in der Nacht nicht weiter ausgebreitet. Unter Kontrolle ist das Feuer aber noch nicht.
6: Der Ortsteil Gai mit rund 2000 Einwohnern bleibt deshalb vorerst evakuiert. Inzwischen sind etwa 1400 Einsatzkräfte vor Ort. Seit dem Morgen unterstützen auch wieder Löschhubschrauber die Feuerwehr. Rund 300 Hektar Wald sind von dem Brand betroffen. Der Einsatz wird voraussichtlich noch mehrere Tage dauern. Noah Ulrich, Redaktion.
5: Bei dem schweren Erdbeben vor der indonesischen Insel Flores sind mindestens 20 Menschen ums Leben gekommen. Mehrere weitere wurden verletzt. 2 Menschen werden noch unter den Trümmern vermutet. Zahlreiche Wohnhäuser und andere Gebäude wurden beschädigt. Das Beben hatte eine Stärke von 7,7 und ereignete sich vor der Küste der Inseln. Eine zunächst ausgerufene Tsunami-Warnung wurde später wieder aufgehoben. In der Region gab es außerdem mehrere starke Nachbeben. Greenpeace warnt weiter vor einer schweren Ölpest in der Straße von Hormus. Aktuelle Satellitenbilder zeigen mehrere große Ölteppiche. Einer davon könnte die iranische Insel Keshem erreichen, die als wichtiges Biotop gilt. Auch vor der Küste des Oman hat sich ausgelaufenes Öl weiter ausgebreitet. Dort sind bereits mehrere Kilometer Küste betroffen. Wie es zu der Havarie des Tankers kam, ist weiterhin unklar. Jetzt kompetent und zuverlässig das Wetter in Mecklenburg-Vorpommern. Die Schlager-Radio-Wetterreporter melden in Schwerin am Schloss 24 Grad, in Rostock an der Marienkirche 23, in Waren an der Müritz und in der Brandenburg am Marktplatz 25, in Binzerfrögen und in Heringsdorf auf Usedom 24, in Wismar am Altenhafen 23 Grad. Heute von Westen nach und nach einige Wolken und einzelne Schauer und Gewitter. Höchstwerte 28 bis 33, an der Küste 25 bis 27 Grad. Der Schlager-Radio-Wettertrend: Morgen stark bewölkt, anfangs teils noch Schauer und Gewitter. Im Tagesverlauf Südwest abziehend, nachfolgend einige Auflockerungen. Erwärmung auf 22 bis 24, an der Küste um 21 Grad.
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5: A11 Stettin in Richtung Kreuz Uckermark zwischen Grenzeberg am Kommellen und Penkkonen. Dichter Verkehr, Sie brauchen 5 Minuten länger. Außerdem A14 Schwerin in Richtung Wittenberge zwischen Ludwigslust und Großbahnhof. Dichter Verkehr, auch dort brauchen Sie etwa 5 Minuten länger. Und geblitzt wird auf der A24 in Höhe Lütow-Wallun. Staus und Blitzer können Sie uns kostenlos melden über die 08000 79 89 99. Kommen Sie gut an.
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7: Hallo, Samstagvormittag kurz nach 11 und heute auch LKW zum Urlaubsreiseverkehr auf den Autobahnen. Ausnahmsweise wegen des Niedrigwassers. Bleiben Sie entspannt. Hey.

0: Der Riesenrosenstolz, Hit komponiert von Peter Plate und Ulf Leo Sommer, und die Version von Lena Marie Engel haben wir gerade gehört.
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0: Seien Sie fix, seien Sie auf Zack und gewinnen Sie 1.000 Euro. Steven hat es Donnerstag vorgemacht und Kandidat Eik versucht bei Inka und Norman mit dem Buchstaben E.
2: Das habe ich mitbekriegt, ja.
3: Und deshalb wollen wir das heute nochmal machen.
0: Viel Glück dir.
3: Dann starten deine 30 Sekunden jetzt mit einem Elektroartikel.
2: Eisensäger. Nee, Quatsch.
0: Ja, ist okay. Vogel. Vogel?
2: Was?
0: Vogel jetzt?
2: Vogel. Elster.
3: Mädchenname.
2: Edeltraut.
0: Kontinent.
2: Europa.
3: Material.
2: Eisen.
0: Eissorte.
3: Gibt's bei dir im Garten?
2: Eissorte. Eine Eissorte mit E.
3: Erdbeere.
0: Erdbeeren, so holen ja ganz viele, ne? Montag wieder Ihre 1.000-Euro-Chance mit dem ABC-Morgen-Quiz. Also noch ein bisschen Zeit, um den einen oder anderen Buchstaben durchzutrainieren. Ich habe jetzt Bernhard Brink hier für Sie. Geliebt, gehasst, geweint bei Schlagerradio. Hör auf dein Herz.
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7: Ich bin Selke Rech. In Malchow bei Parchim sind rund 1000 Strohballen in Brand geraten. Mehrere freiwillige Feuerwehren waren stundenlang im Einsatz und ließen die Ballen kontrolliert abbrennen. Die Polizei geht derzeit davon aus, dass sich das Stroh selbst entzündet hat. Der Schaden wird auf rund 25.000 Euro geschätzt. In Greifswald ist der Hansering nach Sanierungsarbeiten wieder frei. Zwischen der Friedrich-Löffler-Straße und der Europakreuzung wurde unter anderem neuer Asphalt aufgebracht. Bis Donnerstag stehen noch weitere Arbeiten an. Größere Einschränkungen sind aber zunächst vorbei. In Bollewig startet heute das traditionelle Reit- und Fahrturnier. Rund 180 Pferdreiterpaare haben sich dafür angemeldet. Auf dem Programm stehen insgesamt 30 Prüfungen, von Dressur und Springen bis zum Kegelfahren mit Gespannen. Einer der Höhepunkte ist heute Abend das Flutlichtspringen mit anschließendem Reiterball. Der Modellfliegerclub Recknitztal bei Lage feiert heute sein 30-jähriges Bestehen mit einem Modellflugtag. Besucher können dabei unter anderem selbst Modellflugzeuge steuern oder einen Flugsimulator ausprobieren. Für Kinder gibt es Rundflüge mit ihren Kuscheltieren. Der Eintritt ist frei. Jetzt kompetent und zuverlässig das Wetter bei uns in der Region. Heute von Westen nach und nach einige Wolken und einzelne Schauer und Gewitter. Höchstwerte 28 bis 33, an der Küste 25 bis 27 Grad.
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7: A11 Stettin in Richtung Kreuz Uckermark zwischen Grenzübergang Kommellen und Penkkonen. Dichter Verkehr, Sie brauchen 5 Minuten länger. Außerdem A14 Schwerin in Richtung Wittenberge zwischen Ludwigslust und Großbarnow. Dichter Verkehr, auch dort brauchen Sie etwa 5 Minuten länger. Und geblitzt wird auf der A24 in Höhe Lütow-Wallun. Staus und Blitzer können Sie uns kostenlos melden über die 08000 79 89 99. Kommen Sie gut an.
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0: Carina Wojcik-Rath, mach das nochmal mit mir hier bei Schlagerradio. Hör auf dein Herz. Und es gibt gute Nachrichten von der Vier-Tage-Woche, die ja vielfach gefordert und diskutiert wird. Und man probiert ja auch einige Sachen aus, ob es vielleicht wirklich besser wäre. Und nach einer lang angelegten internationalen Studie hat man jetzt rausgefunden, ja, das bringt. Das senkt erstmal ordentlich das Burnout-Risiko. Und die Beschäftigten und Teilnehmenden sagen, dass sie auch produktiver geworden sind. Also die Befürchtung, dass man eben dann bei 4 Tagen irgendwie weniger schafft, ist gar nicht da, sondern es soll sogar besser klappen. Na, mal schauen, inwiefern das vielleicht auch Entscheidungen zur 4-Tage-Woche bei uns in Deutschland beeinflusst. Jetzt genießen Sie bitte erstmal Ihr Wochenende. Ach, es ist ja noch nicht mal der halbe Samstag rum. Dazu jetzt Musik von Unheilig. Geboren, um zu leben.
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1: Ich bin Silke Rech. Die vorpommersche Fluggesellschaft Sundair nimmt heute Direktflüge von Berlin nach Damaskus auf. Die erste Maschine soll gegen Mittag vom Flughafen BER starten. Künftig sind 2 Flüge pro Woche in die syrische Hauptstadt geplant. Möglich wurde die Verbindung durch ein neues Luftverkehrsabkommen zwischen Deutschland und Syrien. Die Flüge sind bis Oktober bereits nahezu ausgebucht. Ab Herbst will Sundair außerdem Verbindungen nach Aleppo anbieten. An der Ostseeküste und an mehreren Seen in Mecklenburg-Vorpommern haben sich Blaualgen ausgebreitet. Betroffen sind unter anderem Gewässer bei Rostock-Warnemünde, Kühlungsborn, Heiligendamm und Wismar. Das Gesundheitsministerium rät, sichtbare Algenteppiche und stark verfärbtes Wasser zu meiden. Blaualgen können Hautreizungen und Übelkeit verursachen. Badeverbote gibt es derzeit nicht. Der große Waldbrand bei Hürtgenwald in Nordrhein-Westfalen hat sich in der Nacht nicht weiter ausgebreitet. Unter Kontrolle ist das Feuer aber noch nicht.
2: Der Ortsteil Geil mit rund 2000 Einwohnern bleibt deshalb vorerst evakuiert. Inzwischen sind etwa 1400 Einsatzkräfte vor Ort. Seit dem Morgen unterstützen auch wieder Löschhubschrauber die Feuerwehr. Rund 300 Hektar Wald sind von dem Brand betroffen. Der Einsatz wird voraussichtlich noch mehrere Tage dauern. Noah Ulrich, Redaktion.
1: Bei dem schweren Erdbeben vor der indonesischen Insel Flores sind mindestens 20 Menschen ums Leben gekommen. Mehrere weitere wurden verletzt. 2 Menschen werden noch unter den Trümmern vermutet. Zahlreiche Wohnhäuser und andere Gebäude wurden beschädigt. Das Beben hatte eine Stärke von 7,7 und ereignete sich vor der Küste der Inseln. Eine zunächst ausgerufene Tsunami-Warnung wurde später wieder aufgehoben. In der Region gab es außerdem mehrere starke Nachbeben. Greenpeace warnt weiter vor einer schweren Ölpest in der Straße von Hormus. Aktuelle Satellitenbilder zeigen mehrere große Ölteppiche. Einer davon könnte die iranische Insel Keshem erreichen, die als wichtiges Biotop gilt. Auch vor der Küste des Oman hat sich ausgelaufenes Öl weiter ausgebreitet. Dort sind bereits mehrere Kilometer Küste betroffen. Wie es zu der Havarie des Tankers kam, ist weiterhin unklar. Jetzt kompetent und zuverlässig das Wetter in Mecklenburg-Vorpommern. Die Schlagerradio-Wetterreporter melden in Schwerin am Schloss 24 Grad, in Rostock an der Marienkirche 23, in Waren an der Müritz und in der Brandenburg am Marktplatz 25, in Binz auf Rügen und in Heringsdorf auf Usedom 24, in Wismar am Altenhafen 23 Grad. Heute von Westen nach und nach einige Wolken und einzelne Schauer und Gewitter. Höchstwerte 28 bis 33, an der Küste 25 bis 27 Grad. Der Schlagerradio-Wettertrend. Morgen stark bewölkt, anfangs teils noch Schauer und Gewitter. Im Tagesverlauf Südwest abziehend, nachfolgend einige Auflockerungen. Erwärmung auf 22 bis 24, an der Küste um 21 Grad.
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1: A11 Stettin in Richtung Kreuz Uckermark zwischen Grenzeberg am Kormellen und Penkkon. Dichter Verkehr, Sie brauchen 5 Minuten länger. Außerdem A14 Schwerin in Richtung Wittenberge zwischen Ludwigslust und Großwarnow. Dichter Verkehr, auch dort brauchen Sie etwa 5 Minuten länger. Und geblitzt wird auf der A24 in Höhe Lütow-Wallun. Staus und Blitzer können Sie uns kostenlos melden über die 08000 79 89 99. Kommen Sie gut an.
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3: Hallo. Samstagvormittag, es ist kurz nach 12. Die Zeit bei uns für Superquiz bis zu 1000 Euro. Jetzt gewinnen nach Vincent Weiß.

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1: Ja, schönen Samstagmittag auf Ihrem Lieblingssender. Sie bekommen jetzt 100 Euro, wenn Sie uns Titel oder Interpreten folgenden Kultschlagers nennen. Ja, wer ist denn das gleich wieder? Sagen Sie es uns und gewinnen Sie unter 0137 90 30 400. Jetzt bitte anrufen 0137 90 30 400 für 50 Cent aus allen deutschen Netzen. Mit Leitung 2 sind Sie live mit dabei.
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1: So, wir hören hier nochmal bitte rein. Wer oder was ist das? 0137 90 30 400. Die Runde ist offen. 0137 90 30 400 für 50 Cent aus allen deutschen Netzen bin ich allein im Studio. Bei mir ist die Chrissy. Hallo.
3: Ja, hallo.
1: Chrissy, schön, dass du mit dabei bist. Wann ist das Geld auf des Hörers Konto?
3: Ja, das geht heute raus per Echtzeitüberweisung, so wie letzten Samstag auch. Jeder Gewinner hatte da schon sein Geld nach kürzester Zeit.
1: Ist doch eine tolle Sache. Also jetzt einen Direktgewinn überweisen wir sofort. Wer oder was ist das? 0137 90 30 400. Ihre Chance, jetzt hier live reinzukommen. 0137 90 30 400 für 50 sind aus... Oh, da ist jemand durchgestellt. Live in der Sendung. Wer ist dran? Hallo?
4: Hallo, hier ist die Petra.
1: Hallo Petra. Wen suchen wir denn?
4: Die Andrea Berg.
1: Genau. Was singt sie da? Nur mal so als Test. Wissen Sie das?
4: Du hast mir 1000 Mal belogen.
1: Die wissen ja alles. Das ist ja Wahnsinn. Sie hatten ja schon gewonnen und dann machen Sie es noch besser. So. 100 Euro für Sie. Bleiben Sie bitte am Telefon, ja?
4: Dankeschön.
1: Danke Ihnen. Tschüss.
4: Tschüss.
1: Machen wir direkt weiter, würde ich sagen, mit der nächsten Runde. Und jetzt spielen wir das hier. Bitte alle genau zuhören jetzt, weil der Ausschnitt ist kurz. Achtung, jetzt bitte einmal reinhören. Was ist denn das? Also ein Mini-Ausschnitt hier. Ja, sagen Sie es uns. 0137 90 30 400. Machen Sie es wie Petra. Die war eine absolute Expertin. 0137 90 30 400 für 50 Cent aus allen deutschen Netzen. Jetzt nochmal hier. Ah, das ist schon... Ich hab ja noch gewarnt und gesagt, so einen kurzen Ausschnitt. Okay. Wir spielen den kurzen Ausschnitt jetzt und wenn Sie eine Expertin oder ein Experte im Bereich Schlager sind, machen Sie es zu barem Geld. 100 Euro netto steuerfrei unter 0137 90 30 400. 0137 90 30 400 für 50 Cent aus allen deutschen Netzen. Haben Sie die Lösung raus? Dann sagen Sie uns bitte die richtige Lösung. Markus war schon mal in der vorherigen Sendung da und meinte das. So, Markus, jetzt die richtige Lösung, bitte.
5: Es war ein bisschen kurz, aber ich bin mir ziemlich sicher, dass es Andy Borg ist.
1: Ah.
6: Das ist es aber leider nicht. Tut mir
1: leid. Nee, Andy Borg ist hier leider nicht gesucht, Chrissy, ne?
3: Ja, okay, dann würde ich sagen, ich verdopple jetzt gleich mal. Ja. Ne? Also es ist mir irgendwie auch zu wenig Geld. Ich gehe jetzt von 100 Euro auf 200 Euro. Garantierter Gewinn.
1: 200 Euro Garantiegewinn 0137 90 30 400 0137 90 30 400 für 50 Cent aus allen deutschen Netzen. Nee, also der Andy Borg ist es nicht. Das ist ein Ton. Ich weiß nicht, hat man da Töne? Das ist aber wirklich auch ein Ding. Also da muss ich sagen, bei einem Ton haben Sie trotzdem die richtige Lösung. Sagen Sie es uns bitte. Wildruth war schon mal in der vorherigen Sendung da und meinte das. Freut uns, dass du mit dabei bist. Und deine Lösung?
7: Also ich denke, das ist Eros Ramazzotti.
1: Könnte man drauf kommen, aber ist es nicht. Nein. Nee, auch das stimmt leider nicht. Könnte man drauf kommen, Chrissy, ist es aber nicht, ne?
3: Nee, okay, dann nur noch nicht die richtige Lösung hier gehört. Ich lege nochmal 100 drauf. Jetzt geht es um 300 Euro Garantiegewinn. Heute überwiesen, heute auf dem Konto.
1: Also, einmal hören wir jetzt bitte noch rein. So, haben Sie jetzt die richtige Lösung? Titel oder Interpret, eins von beiden muss nur stimmen und Sie kriegen die 300 Euro. 0137 90 30 400. 0137 90 30 400 für 50 Cent aus allen deutschen Netzen. Nicht Andi Borg, nicht der große Eros, Ramazzotti, sondern... Ah, wer oder was ist das? Da braucht man die richtige Lösung. Christi, sag mal, ist da schon jemand in Leitung 2 bei uns?
3: Nein, da ist noch niemand in Leitung 2. Okay, wir gehen jetzt auf eine richtig schöne, hohe Summe.
1: Was heißt das?
3: Ich erhöhe jetzt von 300 nicht auf 400, sondern ich gehe auf 500 Euro. Garantierter Gewinn heute überwiesen, heute auf dem Konto.
1: Boah! 500 Euro netto steuerfrei. 0137 90 30 400. 0137 90 30 400 für 50 Cent aus allen deutschen Netzen. Ja, also wer denkt, das ist Eros Ramazzotti, das ist er nicht. Wer ist denn das gleich wieder? Sagen Sie uns die richtige Lösung. Wir brauchen die richtige Lösung. Haben Sie die raus? Ja, Frau Schäfer war auch schon mal in einer anderen Sendung da und sagte das.
8: Wir brauchen den richtigen Titel oder Interpreten. Was ist es denn?
9: Semino Rossi.
8: Semino Rossi?
9: Ja.
8: Oh, nee. Frau Schäfer, das stimmt leider auch nicht. Es ist ein Klassiker, den wir suchen. Semino Rossi, der haut da leider nicht hin. Das tut mir leid.
1: Nee, leider nicht, Chrissy. Wollen wir das nicht vielleicht dann doch eher abbrechen?
3: Ich bin mir nicht ganz sicher. Ich gebe dir recht, es ist wirklich knifflig, ein kurzer Ausschnitt. Ja. Aber okay, ich probiere es nochmal mit noch mehr Geld. Ich erhöhe jetzt auf 600 Euro Garantiegewinn. Und das Geld wird heute überwiesen per Echtzeitüberweisung.
1: Achtung, Möglichkeit ist jetzt da. 0137 90 30 400. 0137 90 30 400 für 50 Cent aus allen deutschen Netzen. Noch einmal hinhören, bitte. Wer oder was ist das? Es ist nicht Andi Borg, nicht Eros Ramazzotti, auch nicht Semino Rossi, wie Frau Schäfer dachte. Was für eine tolle Antwort. Aber wir brauchen Ihre Antwort jetzt bitte unter 0137 90 30 400. 0137 90 30 400 für 50 Cent aus allen deutschen Netzen. Das war ein kurzer Ausschnitt hier. Weiß jemand, was das ist? Chrissy, ist da schon jemand in Leitung 2?
3: Nee, da ist noch niemand in Leitung 2. Mein Gott, okay, das ist einfach zu wenig Geld. Das ist wirklich eine Herausforderung, dieser kurze Ausschnitt. Okay. Ich erhöhe nochmal, aber nicht um 100 Euro, sondern um 150 Euro. Jetzt geht es um 750 Euro garantierter Gewinn.
1: Achtung, 750 Euro, die heute unser Konto definitiv verlassen, das verspreche ich. 0137 90 30 400, 0137 90 30 400 für 50 Cent aus allen deutschen Netzen. Jetzt anrufen und sich das Geld bitte mitnehmen.
2: Mitmachen kann man ab 18. 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
1: Möglichkeit ist jetzt da noch einmal. Was ist das? Ja, Sie denken, das ist der Andi Borg. Das ist er nicht. Das ist nicht der Andi Borg. 750 Euro, wenn Sie anrufen, kriegen Sie eine Leitung zugewiesen. Und mit Leitung 2 sind Sie live in der Sendung. Sie sind live mit da. Haben Sie die richtige Lösung? Dann sagen Sie uns bitte, Johannes war auch schon mal in einer anderen Sendung da und sagte das. Jetzt die Lösung. Was kann es denn nur sein?
10: Roland Kaiser, oder?
1: Roland Kaiser?
11: Oh, nein, das jetzt ausnahmsweise nicht. Nein.
1: Genau hinhören, nein. Bitte. Ist falsch. Nein, es geht schon wieder los. Es ist leider nicht. Das ist also.
3: Ach Gott, dieser kurze Ausschnitt macht uns fertig. Okay, noch keiner, der hier richtig gelöst hat. Ich erhöhe jetzt drastisch. Was? Ich probiere es wirklich mit mehr Geld. Ich erhöhe von 750 nicht auf 800, nicht auf 850, nicht auf 900, auch nicht auf 950. Wir gehen auf glatte 1000 Euro. Garantierter Gewinn und das Geld geht heute noch raus per Echtzeitüberweisung.
1: 1000 Euro netto steuerfrei. 0137 90 30 400. 0137 90 30 400 für 50 Cent aus allen deutschen Netzen. Sagen Sie uns bitte, welchen Schlager suchen wir? Für 1000 Euro netto steuerfrei. Welcher Schlager ist das? Ja, das ist einfach auch ein kurzer Ausschnitt, wenn ich ganz ehrlich bin. Chrissy, wir brauchen jemanden, der uns sagt, was das hier ist. Es ist einfach auch genau an der richtigen Stelle abgeschnitten. Was können wir noch machen jetzt?
3: Ja, was können wir machen? Die Gewinnchancen natürlich erhöhen. Ich verdopple die Gewinnchancen. Zur Glücksleitung 2 kommt noch die Glücksleitung 3 dazu. Doppelte Gewinnchance in 3, 2, 1 ab jetzt.
1: 0137 90 30 400. 0137 90 30 400 für 50 sind aus allen deutschen Netzen. Jetzt oder nie. Nehmen Sie sich das Geld mit. Wer oder was ist das? Ja, wer ist denn das gleich wieder? Wir brauchen den Titel oder Interpreten. Mein Gott, die Gewinnchance ist verdoppelt. 1.000 Euro, ich verspreche, das Geld geht raus. Ist nicht der Andy Borg, nicht der Eros Ramazzotti, auch nicht der Semino Rossi oder der große Roland Kaiser. Um Gottes Willen, die Zeit läuft uns davon. Chrissy, geht noch irgendwas von deiner Seite aus?
3: Ja, okay, dann verdreifachen wir die Gewinnchance. Ich gebe noch die Glücksleitung 4 dazu. Dreifache und höchste Gewinnchance ab jetzt.
1: 0137 90 30 400 und noch niemand hört meine Stimme in seinem Telefon. 0137 90 30 400. 0137 90 30 400 für 50 Cent aus allen deutschen Netzen. Sagen Sie uns entweder den Titel oder den Interpret und Sie gewinnen. 1.000 Euro netto steuerfrei. Aber Sie müssen uns sagen, wer das hier ist. Wer ist das? Ja, ich meine, ich muss den Schluss-Countdown hier einspielen. Wir haben keine Zeit mehr. Ich weiß nicht mehr, was wir noch machen sollen. Es ist nicht der Eros Ramazzotti. Bitte sagen Sie auch nicht Semino Rossi oder sowas. Chrissy, ist da schon jemand?
3: Nein, da ist niemand. Okay, wir gehen auf die vierfache Gewinnchance. Die Glücksleitung 5 kommt noch dazu. Vierfache und höchste Gewinnchance in 3, 2, 1, ab jetzt. Jetzt muss es doch klingeln.
1: Es muss doch klingeln, jetzt komm. 137 90 30 400. Immer noch keiner, der meine Stimme in seinem Telefon hört. 0137 90 30 400 für 50 Cent aus allen deutschen Netzen. Das ist die Chance, das ist die Möglichkeit, dass Sie sich jetzt das Geld mitnehmen. Ich verspreche, das Geld ist heute auf Ihrem Konto, wenn Sie es gewinnen. Das Geld ist heute auf Ihrem Konto. Nutzen Sie die Möglichkeit, jetzt live in die Sendung reingeschaltet zu werden mit Glücksleitung 2, 3, 4 und 5. Das ist die vierfache Gewinnchance gerade und die Leitungen liegen direkt nebeneinander. Wer oder was ist das? Also ich hoffe, jemand hat es erkannt, weil noch ist keiner da. Chrissy, was können wir noch machen?
3: Okay, jetzt gibt's noch mal eine ganz richtig fette Erhöhung. Wir gehen auf die sechsfache Gewinnchance. Wow. Die Glücksleitung 9 und Glücksleitung 10 kommen dazu. Sechsfache und höchste Gewinnchance ab jetzt.
1: Gewinnchance für Sie versechsfacht. Und ich warte nur auf Ihren Anruf. 0137 90 30 400. Immer noch niemand da. 0137 90 30 400 für 50 Cent aus allen deutschen Netzen. Jetzt sofort hier in die Leitung rein und uns sagen, wer oder was das ist. Nein, es ist nicht Semino Rossi. Ich krieg von unserem Toningenieur Jürgen das Schild hochgehoben. Es ist nicht Semino Rossi. Ich brauche doch nur die richtige Lösung von Ihnen. 0137 90 30 400. 0137 90 30 400 für 50 Cent aus allen deutschen Netzen. Überlegen Sie, wie schön Sie Urlaub machen können mit 1.000 Euro. Geld ist heute auf Ihrem Konto. Wie schön Sie einkaufen gehen können. Gönnen Sie sich was Gutes, aber holen Sie sich das Geld jetzt ab unter 0137 90 30 400 für 50 Cent aus allen deutschen Netzen. Chrissy, sag mir bitte, dass da schon jemand bei uns bei der sechsfachen Gewinnchance mit dabei ist.
3: Nein, noch niemand mit dabei bei der sechsfachen. Wir gehen auf die achtfache Gewinnchance. Die Glücksleitung 12 und die Glücksleitung 13 kommen dazu. Achtfache und höchste Gewinnchance. Sendung geht auch nicht mehr lang. Ab jetzt.
1: Ja, die Sendung ist so gut wie aus. Also es kann natürlich das Geld nur ausspielen, wenn Sie hier anrufen mit der richtigen Lösung. 0137 90 30 400 0137 90 30 400 für 50 Cent aus allen deutschen Netzen. Ja, dann schnell sein jetzt. Es ist, ich hoffe, es hat jemand raus vorm Radio. Egal, ob Sie jetzt im Auto sitzen oder zu Hause. Gehen Sie an Ihr Telefon, egal ob ans Festnetz oder Handy. 18 oder älter sollten Sie sein. Wir haben die achtfache Gewinnchance für Sie klargemacht. Auf 1.000 Euro sicherer Gewinn für die richtige Antwort. 0137 90 30 400. 0137 90 30 400 für 50 Cent aus allen deutschen Netzen. Wer ist das? Jetzt oder nie. Jetzt oder nie live in die Sendung. Bitte komm, Chrissy, bitte sag mir, da ist schon jemand. Bitte sag es.
3: Nein, es ist immer noch niemand da. Okay, wir gehen in die Vollen. Ich mach die 10 voll, mir reicht's jetzt. Die Glücksleitung 18 und die Glücksleitung 19 kommen dazu. 10-fache und höchste Gewinnchance ab jetzt.
1: Achtung, wir versuchen nochmal einen Gewinner gerade zu finden. 10-fache Gewinnchance. 0137 90 30 400. 0137 90 30 400 für 50 Cent aus allen deutschen Netzen. Wer oder was ist das? Es ist einfach die Chance jetzt gerade. Haben Sie die anhand eines Tons? Nein, nicht der Andy Borg, wie der Markus dachte. Es ist nicht der Eros Ramazzotti, wie die Wildrut gesagt hat. Es ist nicht der Semino Rossi, wie Frau Schäfer meinte. Und auch nicht der Roland Kaiser. Wer ist denn das? Wir suchen jetzt in den nächsten 60 Sekunden bitte einen Gewinner unter 0137 90 30 400. 0137 90 30 400 für 50 Cent aus allen deutschen Netzen. Das ist die Möglichkeit und die Chance für Sie. Sagen Sie mir bitte, wer das ist. Ja, jetzt oder nie. Ich bin gespannt. Wenn Sie die Lösung haben, 10-fache Gewinnchance für Sie, jetzt gerade live hier im Radio mit dabei zu sein. 0137 90 30 400. 0137 90 30 400 für 50 Cent aus allen deutschen Netzen. Meine Daumen sind gedrückt, Chrissy, deine auch?
3: Ja, aber sowas von.
1: Wir haben die 10-fache Gewinnchance hier am Start. Ich verspreche, 1.000 Euro netto steuerfrei gehen raus. Das ist Ihre Möglichkeit, Ihre Chance, jetzt das Geld mitzunehmen. Chrissy, wir haben die volle 10-fache Gewinnchance hier gerade. Es ist aber immer noch keiner bei uns live im Studio. Bitte mach irgendwas.
3: Noch keiner hier im Studio. Okay, dann überziehe ich jetzt die Leitung. Ich gehe auf die 13-fache Gewinnchance. Glücksleitung 22, 23 und die Glücksleitung 24 kommen dazu. Mehr geht nicht. 13-fache und höchste Gewinnchance ab jetzt. Jetzt wird und muss es klingeln.
1: 0137 90 30 400. 0137 90 30 400 für 50 Cent aus allen deutschen Netzen jetzt mit dazukommen und in die Sendung kommen. Ich bin gespannt, Chrissy. Ich dachte ganz kurz, da ist ja keiner da. Es ist noch niemand.
3: Nein, es ist noch niemand da.
1: Deswegen habe ich gerade, ich dachte, da wäre jemand. Es ist immer noch keiner bei uns im Studio. 1000 Euro. Netto steuerfrei. 0137 90 30 400. Immer noch hört niemand in ganz Deutschland meine Stimme in seinem Telefon. 0137 90 30 400 für 50 Cent aus allen deutschen Netzen. Wer ist denn das hier? Titel oder Interpret nennen. Eins von beiden. Titel oder Interpret. Wir brauchen eines von beiden. Das gibt's doch nicht, dass das jetzt gerade niemand hinkriegt. Sagen Sie uns die Lösung bitte live im Radio für 1000 Euro. Wer ist denn das? Ich meine, das sind die 13-fache Gewinnchance. Ist da irgendjemand, der gerade vor dem Radio sitzt? 0137 90 30 400. 0137 90 30 400 für 50 Cent aus allen deutschen Netzen. Chrissy, meine Daumen sind auf jeden Fall festgedrückt.
3: Ja, für 1000 Euro garantierter Gewinn.
1: Das ist ein garantierter Gewinn. Jetzt, hier und heute für Sie unter 0137 90 30 400. 0137 90 30 400 für 50 sind aus allen deutschen Netzen. Keine Musik mehr bitte, gar nichts mehr. Ich will ein Telefonklingeln hören. Letztes Mal, wer ist das? Nicht Andy Borg. Nicht Eros Ramazzotti, nicht Semino Rossi und auch nicht der Roland Kaiser. 0137 90 30 400. 0137 90 30 400 für 50 Cent aus allen deutschen Netzen. Und mit der richtigen Lösung bekommen Sie von Chrissy und von mir wie viel Geld?
3: 1000 Euro garantierter Gewinn.
1: Und zwar heute auf Ihr Konto überwiesen. Das Geld ist heute da. Nutzen Sie die Möglichkeit, nutzen Sie die Chance unter 0137 90 30 400. 0137 90 30 400 für 50 Cent aus allen deutschen Netzen. Wer oder was singt das hier? Und vor allem sagen Sie uns den Titel. Es ist egal, ob Sie uns den Titel sagen oder den Interpreten. Eins von beiden muss stimmen. Oder nehmen Sie sich hier jetzt und heute einfach das Geld mit nach Hause. Durchgestellt mit dem Chance-Button. Wer ist live in der Show? Hallo?
9: Hallo.
1: Hallo, wer ist da?
9: Die Jenny ist hier.
1: Jenny, was kommt denn raus?
9: Howard Carpendale.
1: Ja, mit Tiamo. Absolut richtig. Herzlichen Glückwunsch, Jenny. Damit gibt es jetzt 1.000 Euro auf Ihr Konto.
9: Ja, super.
1: Das ist doch super. Dann bleiben Sie mal am Telefon. Dann überweisen wir Ihnen das Geld jetzt sofort. Dranbleiben, bitte. Ciao.

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5: Ich bin Selke Rech. In Malchow bei Parchim sind rund 1000 Strohballen in Brand geraten. Mehrere freiwillige Feuerwehren waren stundenlang im Einsatz und ließen die Ballen kontrolliert abbrennen. Die Polizei geht derzeit davon aus, dass sich das Stroh selbst entzündet hat. Der Schaden wird auf rund 25.000 Euro geschätzt. In Greifswald ist der Hansering nach Sanierungsarbeiten wieder frei. Zwischen der Friedrich-Löffler-Straße und der Europakreuzung wurde unter anderem neuer Asphalt aufgebracht. Bis Donnerstag stehen noch weitere Arbeiten an. Größere Einschränkungen sind aber zunächst vorbei. In Bollewig startet heute das traditionelle Reit- und Fahrturnier. Rund 180 Pferdreiterpaare haben sich dafür angemeldet. Auf dem Programm stehen insgesamt 30 Prüfungen, von Dressur und Springen bis zum Kegelfahren mit Gespannen. Einer der Höhepunkte ist heute Abend das Flutlichtspringen mit anschließendem Reiterball. Der Modellfliegerclub Recknitztal bei Lage feiert heute sein 30-jähriges Bestehen mit einem Modellflugtag. Besucher können dabei unter anderem selbst Modellflugzeuge steuern oder einen Flugsimulator ausprobieren. Für Kinder gibt es Rundflüge mit ihren Kuscheltieren. Der Eintritt ist frei. Jetzt kompetent und zuverlässig das Wetter bei uns in der Region. Heute von Westen nach und nach einige Wolken und einzelne Schauer und Gewitter. Höchstwerte 28 bis 33, an der Küste 25 bis 27 Grad.
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5: A19 Rostock in Richtung Dreieck Wittstock-Dosse. Zwischen Waren und Wittstock 11 Kilometer Stau. Sie brauchen mindestens eine Stunde länger. A11 Stettin in Richtung Kreuz Uckermark zwischen Grenze Bergamo-Mellen und Schmölln 1 Kilometer Stau. Da brauchen Sie eine halbe Stunde länger. Es wird geblitzt auf der A14 bei Plate. Staus und Blitzer melden Sie kostenlos an die 08000 79 89 99. Kommen Sie gut an.
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0: Steilvorlage, ja, bei Schlagerradio gerade der Titel Nick P. Lebt dein Traum und das passt doch auch wirklich wieder hervorragend zusammen. 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
4: Ich bin Silke Rech. Die gescheiterte Rettung des gestrandeten Buckelwals vor Pöhl beschäftigt erneut die Landespolitik in Mecklenburg-Vorpommern. Die CDU hat eine Sondersitzung des Landwirtschaftsausschusses beantragt und will Minister Backhaus dazu befragen. Hintergrund sind neue OZ-Recherchen zu der Rettungsaktion im Frühjahr. Dabei geht es unter anderem um die Frage, warum Backhaus seine Haltung zu einer privaten Rettungsinitiative geändert hatte. Die Sondersitzung soll voraussichtlich am Mittwoch sein. Bei einem Brand in Neubrandenburg ist ein Schaden von rund 200.000 Euro entstanden. Das Feuer war gestern Nachmittag in einer Gartenhütte ausgebrochen und griff auf ein Wohnhaus sowie mehrere Nachbargrundstücke über. Zwei Feuerwehrleute wurden wegen des Verdachts auf eine Rauchgasvergiftung behandelt. Auch mehrere Anwohner mussten vom Rettungsdienst betreut werden. Die Brandursache wird noch ermittelt. Der Kampf gegen die großen Waldbrände in Nordrhein-Westfalen geht weiter. Im Hürtgenwald sind inzwischen rund 1.400 Einsatzkräfte vor Ort. Auch mehrere Löschhubschrauber unterstützen die Arbeiten.
5: Die Landesregierung spricht vom wohl größten Waldbrand in der Geschichte Nordrhein-Westfalens. Der evakuierte Ortsteil Gai mit rund 2.000 Einwohnern bleibt vorerst gesperrt. Die Feuerwehr rechnet damit, dass die Löscharbeiten mindestens bis Montag dauern. Auch im Hohen Venn brennt es weiter. Große Rauchwolken ziehen über Teile der Eifel. Timo Wiesner, Redaktion.
4: Der Iran weist die Ansprüche von US-Präsident Trump auf die Straße von Hormuz zurück. Trump hatte angekündigt, die wichtige Meerenge nach dem Ende des Irankrieges zu US-Territorium erklären zu wollen. Die Straße von Hormuz ist durch den Krieg derzeit faktisch blockiert und eine der wichtigsten Handelsrouten für Öl und Flüssiggas. Gleichzeitig ist unklar, wie es zwischen den USA und dem Iran weitergeht. Eine vereinbarte 60-tägige Waffenruhe endet heute. Bei einem israelischen Angriff im Süden des Libanon sind mindestens 7 Menschen getötet worden. 3 weitere wurden verletzt. Getroffen wurde ein Wohnhaus am Rand der Ortschaft Ansa. Es war der Angriff mit den meisten Todesopfern seit einem Abkommen zwischen Israel und dem Libanon im Juni. Darin sind unter anderem die Entwaffnung der Hezbollah und ein schrittweiser Abzug israelischer Truppen aus dem Südlibanon vorgesehen. Jetzt kompetent und zuverlässig das Wetter in Mecklenburg-Vorpommern. Die Schlagerradio-Wetterreporter melden in Schwerin am Schloss 27 Grad, in Rostock an der Marienkirche 26, in Waren an der Müritz und in der Brandenburg am Marktplatz 30, in Binzerfrügen 27, in Heringsdorf auf Usedom 29 und in Wismar am Altenhafen 26 Grad. Heute von Westen nach und nach einige Wolken und einzelne Schauer und Gewitter. Höchstwerte 28 bis 33, an der Küste 25 bis 27 Grad. Der Schlagerradio-Wettertrend. Morgen stark bewölkt, anfangs teils noch Schauer und Gewitter. Im Tagesverlauf Südwest abziehend, nachfolgend einige Auflockerungen. Erwärmung auf 22 bis 24, an der Küste um 21 Grad.
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4: A19 Rostock in Richtung Dreieck Wittstock-Dosse. Zwischen Waren und Wittstock 11 Kilometer Stau. Sie brauchen mindestens eine Stunde länger. A11 Stettin in Richtung Kreuz Uckermark zwischen Grenzübergang Pommeln und Schmölln 1 Kilometer Stau. Da brauchen Sie eine halbe Stunde länger. Es wird geblitzt auf der A14 bei Plate. Staus und Blitzer melden Sie kostenlos an die 08000 79 89 99. Kommen Sie gut an.
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6: Samstag früher Nachmittag, aber erst kurz nach 1, also noch viel Wochenende vor Ihnen. Jetzt mit Musik von Thomas Anders und Florian Silbereisen. Sie hat es wieder.

0: durchdreht.
1: Ihr klingt hier richtig rockig, Helene Fischer, wenn alles durchdreht. Schlagerradio, hör auf dein Herz. Vielleicht suchen auch Sie an diesem Wochenende Abkühlung in einem Badesee oder im Fluss oder ja, vielleicht einfach im Freibad um die Ecke. Es kommt immer wieder zu tragischen Unfällen, meistens eben auch in diesen freien Gewässern. Die Deutsche Lebensrettungsgesellschaft, kurz DLRG, hat vergangene Woche eine traurige Zwischenbilanz für dieses Jahr gezogen und die Zahl der tödlichen Badeunfälle veröffentlicht. DLRG-Präsidentin Ute Vogt, wie sehen die Zahlen aus?
2: Aktuell kann man sagen, in den letzten 7 Monaten sind in den Gewässern in Deutschland mindestens 261 Menschen ums Leben gekommen. Das sind 15 Menschen mehr als im gleichen Zeitraum im Jahr zuvor. Und es sind auch die höchsten Zahlen seit 2019. Besonders im Juni, als es so heiß war, gab es einen dramatischen Anstieg. Im Juli sind die Zahlen leicht gesunken, aber es ist trotzdem ein ganz bedenklicher Anstieg insgesamt.
1: Was kann noch getan werden, damit es weniger Badetote gibt?
2: Naja, das A und O ist, dass die Menschen richtig schwimmen lernen. Wir haben erfreulicherweise jetzt ein Modellprojekt Deutschland lernt schwimmen, das der Deutsche Bundestag auf den Weg gebracht hat. Hier werden in den kommenden 4 Jahren Gelder bereitgestellt, um vor allem die Möglichkeiten der Schwimmausbildung in strukturschwachen Regionen und auch für benachteiligte Bevölkerungsgruppen zu verbessern. Das hilft schon mal, aber insgesamt wäre es einfach wichtig, dass Bund, Länder und Gemeinden sich zusammentun, um dafür zu sorgen, dass es flächendeckend genügend Bäder gibt, dass die Grundschulen wieder einfach den Kindern von Anfang an das Schwimmen beibringen können.
1: Dankeschön.

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2: Ich bin Silke Rech. In Neubrandenburg hat die Feuerwehr einen brennenden Carport und ein angrenzendes Gebäude gelöscht. Das Feuer im Stadtteil Weithin drohte zeitweise auf weitere Häuser überzugreifen. Verletzt wurde niemand. Die große Rauchwolke war weithin zu sehen. Die Bundesstraße 104 zwischen Selmsdorf und Schönberg ist wieder frei. Die Strecke war in dieser Woche gesperrt worden, weil an der frisch sanierten Fahrbahn Mängel entdeckt worden waren. Die Straße wurde inzwischen ausgebessert. Die Kosten dafür übernimmt die Versicherung der zuständigen Straßenbaufirma. In Rostock läuft an diesem Wochenende wieder das Festival See More Jazz. Musiker aus Mecklenburg-Vorpommern und internationale Gäste treten im Zoo und in der Kunsthalle auf. Heute Abend gibt es mehrere Konzerte auf der Open-Air-Bühne am Zoo. Zum Abschluss des Festivals steht morgen eine junge Pianistin aus der Mongolei in der Kunsthalle auf der Bühne. In Ribnitz-Damgarten steht morgen das traditionelle Boddenschwimmen an. Rund 50 bis 60 Teilnehmer werden im Saaler Bodden erwartet. Die Erwachsenen schwimmen etwa einen Kilometer bis zur Hafenpromenade. Für Kinder gibt es eine kürzere Strecke im Hafenbecken. Das Boddenschwimmen gehört zum Ribnitzer Hafenfest. Jetzt kompetent und zuverlässig das Wetter bei uns in der Region. Heute von Westen nach und nach einige Wolken und einzelne Schauer und Gewitter. Höchstwerte 28 bis 33, an der Küste 25 bis 27 Grad.
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2: A19 Rostock in Richtung Dreieck Wittstock-Dosse. Zwischen Waren und Wittstock 11 Kilometer Stau. Sie brauchen mindestens eine Stunde länger. A11 Stettin in Richtung Kreuz Uckermark zwischen Grenzübergang Pommeln und Schmölln 1 Kilometer Stau. Da brauchen Sie eine halbe Stunde länger. Es wird geblitzt auf der A14 bei Plate. Staus und Blitzer melden Sie kostenlos an die 08000 79 89 99. Kommen Sie gut an.
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0: Jasmin Wagner, kennen Sie vielleicht noch aus den 90ern als Blümchen? Und hier haben wir sie gehört mit Hauptsache du bei Schlagerradio. Ja, wir hören natürlich auch weiter nach 14 Uhr, denn da beginnt ja immer die Top 50, die längste Schlagerhitparade Deutschlands mit Frank Schlager.
1: Hallo Kerstin, grüß dich. Ja, mal sehen, ob es Helene Fischer wieder auf die 1 geschafft hat. Mit abstimmen geht ja ganz einfach auf schlagerradio.de. Ja, und neben den aktuellen Sommerhit schauen wir mal ein paar Jahre, Jahrzehnte auch zurück, was denn da so die deutschsprachigen ganz großen Erfolge jeweils im Sommer waren.
0: Schön, also gleich ab 14 Uhr die Top 50 mit Frank Schlager und ja, aktuelle Sommermusik gibt gleich bei mir, Italo-Schlager von Pietro Basile, Amore Mio, direkt hier nach Andrea Berg bei Schlagerradio.

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11: Ich bin Silke Rech. Die gescheiterte Rettung des gestrandeten Buckelwals vor Pöhl beschäftigt erneut die Landespolitik in Mecklenburg-Vorpommern. Die CDU hat eine Sondersitzung des Landwirtschaftsausschusses beantragt und will Minister Backhaus dazu befragen. Hintergrund sind neue OZ-Recherchen zu der Rettungsaktion im Frühjahr. Dabei geht es unter anderem um die Frage, warum Backhaus seine Haltung zu einer privaten Rettungsinitiative geändert hatte. Die Sondersitzung soll voraussichtlich am Mittwoch sein. Bei einem Brand in Neubrandenburg ist ein Schaden von rund 200.000 Euro entstanden. Das Feuer war gestern Nachmittag in einer Gartenhütte ausgebrochen und griff auf ein Wohnhaus sowie mehrere Nachbargrundstücke über. Zwei Feuerwehrleute wurden wegen des Verdachts auf eine Rauchgasvergiftung behandelt. Auch mehrere Anwohner mussten vom Rettungsdienst betreut werden. Die Brandursache wird noch ermittelt. Der Kampf gegen die großen Waldbrände in Nordrhein-Westfalen geht weiter. Im Hürtgenwald sind inzwischen rund 1.400 Einsatzkräfte vor Ort. Auch mehrere Löschhubschrauber unterstützen die Arbeiten.
12: Die Landesregierung spricht vom wohl größten Waldbrand in der Geschichte Nordrhein-Westfalens. Der evakuierte Ortsteil Gai mit rund 2.000 Einwohnern bleibt vorerst gesperrt. Die Feuerwehr rechnet damit, dass die Löscharbeiten mindestens bis Montag dauern. Auch im Hohen Venn brennt es weiter. Große Rauchwolken ziehen über Teile der Eifel. Timo Wiesner, Redaktion.
11: Der Iran weist die Ansprüche von US-Präsident Trump auf die Straße von Hormuz zurück. Trump hatte angekündigt, die wichtige Meerenge nach dem Ende des Irankrieges zu US-Territorium erklären zu wollen. Die Straße von Hormuz ist durch den Krieg derzeit faktisch blockiert und eine der wichtigsten Handelsrouten für Öl und Flüssiggas. Gleichzeitig ist unklar, wie es zwischen den USA und dem Iran weitergeht. Eine vereinbarte 60-tägige Waffenruhe endet heute. Bei einem israelischen Angriff im Süden des Libanon sind mindestens 7 Menschen getötet worden. 3 weitere wurden verletzt. Getroffen wurde ein Wohnhaus am Rand der Ortschaft Ansam. Es war der Angriff mit den meisten Todesopfern seit einem Abkommen zwischen Israel und dem Libanon im Juni. Darin sind unter anderem die Entwaffnung der Hezbollah und ein schrittweiser Abzug israelischer Truppen aus dem Südlibanon vorgesehen. Jetzt kompetent und zuverlässig das Wetter in Mecklenburg-Vorpommern. Die Schlagerradio-Wetterreporter melden in Schwerin am Schloss 27 Grad, in Rostock an der Marienkirche 26, in Waren an der Müritz und in der Brandenburg am Marktplatz 30, in Binzerfrügen 27, in Heringsdorf auf Usedom 29 und in Wismar am Alten Hafen 26 Grad. Heute von Westen nach und nach einige Wolken und einzelne Schauer und Gewitter. Höchstwerte 28 bis 33, an der Küste 25 bis 27 Grad. Der Schlagerradio-Wettertrend. Morgen stark bewölkt, anfangs teils noch Schauer und Gewitter. Im Tagesverlauf Südwest abziehend, nachfolgend einige Auflockerungen. Erwärmung auf 22 bis 24, an der Küste um 21 Grad.
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11: A19 Rostock in Richtung Dreieck Wittstock-Dosse. Zwischen Waren und Wittstock 11 Kilometer Stau. Sie brauchen mindestens eine Stunde länger. A11 Stettin in Richtung Kreuz Uckermark. Zwischen Grenzübergang Pommeln und Schmölln 1 Kilometer Stau. Da brauchen Sie eine halbe Stunde länger. Es wird geblitzt auf der A14 bei Plate. Staus und Blitzer melden Sie kostenlos an die 08000 79 89 99. Kommen Sie gut an.
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13: Hallo und herzlich willkommen zu Deutschlands längster Schlager-Parade. Jeden Samstagnachmittag, Wiederholung am Sonntagmorgen und Dienstagabend. Bevor wir frisch einsteigen, schauen wir erstmal zurück. Letztes Mal Platz Nummer 3, Ramon Rosselli.
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13: Auf der 2 hatten wir Kerstin Ott.
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13: Eher mal sehen, ob es Helene Fischer wieder auf die 1 geschafft hat.
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13: Ja, stand er immer mal wieder auf der 1, wurde dann abgelöst, zuletzt wieder auf die 1 gestiegen. Ja, und wir starten jetzt die frischen Top 50, die Sie mitbestimmen auf schlagerradio.de und fangen an mit Platz Nummer 50, Kavida auf Wolke 7.
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Das sind die Top 50 bei Schlagerradio. Hör auf dein Herz. Perlentaucher mit Serrano Cortez. Platz 49 Obsession. Und die 48 Norman Langen. Die Liebe schafft das schon. Die

Norman Langen in den Schlagerradio Top 50, Platz 48. Die Liebe schafft das schon. Unser erstes Extra kommt im Original von Jackie D. Shannon 1974. Ist

Bette Davis Ice hat Jackie DeShannon geschrieben und gesungen, war aber damals kein großer Erfolg. Der kam dann erst in der Version von Kim Carnes 1981. Internationaler Nummer 1 Hit vor genau 45 Jahren. Und Kim Carnes hat sich dafür den Musikpreis Grammy bekommen. Song des Jahres 81. Und Rosen gab es zur Grammy-Verleihung. Die schickte die Hollywood-Schauspielerin Bette Davis, ja, die den Song auch richtig klasse fand und sich sehr geehrt fühlte. Die deutsche Version dieses Superhits kam wiederum von Ute Berling. Hier ist, als ob sie Bette Davis wäre.

Die Schlagerradio Top 50 mit Roland Kaiser, Platz 46, mein Kompliment. Am vergangenen Mittwoch war ja Sonnenfinsternis. Viele haben gen Himmel geschaut, hoffentlich mit entsprechender Schutzbrille. Ja, und die Sonne wird ja auch des Öfteren besungen. Besonders gut gelaunt hier von Udo Jürgens. Die Sonne und du aus dem Jahr

0: Rosanna Rocci, Balla con me, Innenschlaggerade Top 50, Platz 45.
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8: Ich bin Silke Reich. In Neubrandenburg hat die Feuerwehr einen brennenden Carport und ein angrenzendes Gebäude gelöscht. Das Feuer im Stadtteil Weithin drohte zeitweise auf weitere Häuser überzugreifen. Verletzt wurde niemand. Die große Rauchwolke war weithin zu sehen. Die Bundesstraße 104 zwischen Selmsdorf und Schönberg ist wieder frei. Die Strecke war in dieser Woche gesperrt worden, weil an der frisch sanierten Fahrbahn Mängel entdeckt worden waren. Die Straße wurde inzwischen ausgebessert. Die Kosten dafür übernimmt die Versicherung der zuständigen Straßenbaufirma. In Rostock läuft an diesem Wochenende wieder das Festival Seymour Jazz. Musiker aus Mecklenburg-Vorpommern und internationale Gäste treten im Zoo und in der Kunsthalle auf. Heute Abend gibt es mehrere Konzerte auf der Open-Air-Bühne am Zoo. Zum Abschluss des Festivals steht morgen eine junge Pianistin aus der Mongolei in der Kunsthalle auf der Bühne. In Ribnitz-Damgarten steht morgen das traditionelle Boddenschwimmen an. Rund 50 bis 60 Teilnehmer werden im Saaler Bodden erwartet. Die Erwachsenen schwimmen etwa einen Kilometer bis zur Hafenpromenade. Für Kinder gibt es eine kürzere Strecke im Hafenbecken. Das Boddenschwimmen gehört zum Ribnitzer Hafenfest. Jetzt kompetent und zuverlässig das Wetter bei uns in der Region. Heute von Westen nach und nach einige Wolken und einzelne Schauer und Gewitter. Höchstwerte 28 bis 33, an der Küste 25 bis 27 Grad.
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8: A19 Rostock in Richtung Dreieck Wittstock-Dosse. Zwischen Waren und Wittstock 11 Kilometer Stau. Sie brauchen mindestens eine Stunde länger. A11 Stettin in Richtung Kreuz Uckermark zwischen Grenzübergang-Promellen und Schmölln 1 Kilometer Stau. Da brauchen Sie eine halbe Stunde länger. Es wird geblitzt auf der A14 bei Plate. Staus und Blitzer melden Sie kostenlos an die 08000 79 89 99. Kommen Sie gut an.
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0: Und mit Christine Stark, Platz 44, Alemannia.
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Ihr Schlagerradio. Hör auf dein Herz mit ihren Top 50. Malte Kelly, Platz 43. Ein Kuss in Paris. Ja, Kuss gab's in Weimar. Da hat sie geheiratet. Ella endlich ihren langjährigen Partner Marius. Nochmal alles Liebe. Hier ist auf Platz 42. Ella endlich mit Cinderella.

Vincent Groß und die Esteriore Brothers, Amore mit Mio, hier in den Schlagerradio Top 50, Platz 41 und die 40 ist Achim Petri, Mitten ins Herz.

0: Die Schlagerradio Top 50 mit Achim Petri, Platz 40, mitten ins Herz. Unser nächstes Extra, der deutschsprachige Sommerhit von vor 35 Jahren, also aus dem Jahr 91. Achim Reichel mit Aloha Hea He. Vor 5 Jahren, da hat er völlig überraschend dann Platz 1 in China belegt, dank der sozialen Medien.
1: Die sagten: Achim, herzlichen Glückwunsch, du bist Nummer 1 in China. Ich sage, ja, erzähl noch einen, das glaubt wer selig. Ne? Nein, das ist so. Dann haben die mir irgendwie die Shazam-Hitparade geschickt, wo alles chinesische Schriftzeichen waren und oben drüber stand, für uns zu lesen, Achim Reichel, Aloha, Hiya, Hey. Ich denke, ich gucke dich richtig. Ne?

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10: Ich bin Silke Rech. Das Landgericht Rostock hat einem Ehepaar wegen eines deutlich verkleinerten FKK-Bereichs auf einem Kreuzfahrtschiff eine Preisminderung zugesprochen. Die beiden hatten eine 4-monatige Weltreise gebucht und sich dabei auf die damals veröffentlichten Deckpläne verlassen. Nach einem Umbau war der FKK-Bereich wesentlich kleiner und anders ausgestattet. Das Gericht hält deshalb eine Entscheidung von 5% des Reisepreises für angemessen. Für die Rad- und Wanderwege im Nationalpark Vorpommersche Boddenlandschaft gibt es weitere Fördermittel. Ministerpräsidentin Schwesig hat in Prerow einen Bescheid über rund 600.000 Euro übergeben. Damit soll der Weißdünenweg als letzter Abschnitt im Nationalpark modernisiert werden. Außerdem bekommt die Seebrücke in Prerow einen neuen Infopunkt zum Nationalpark und zum Schutz der Ostsee. Die schwarz-rote Bundesregierung verliert in einer neuen Umfrage weiter an Zustimmung. Im Sonntagstrend des Instituts INSA für die BILD fällt die Union auf 20%, ihr schlechtester Wert seit fast 5 Jahren.
11: Die AfD liegt mit 28% deutlich vorn. Die SPD kommt auf 12% und liegt damit gleichauf mit der Linken. Die Grünen erreichen 13%. Auch Bundeskanzler Merz bekommt schlechte Werte. 78% der Befragten sind mit seiner Arbeit unzufrieden, nur 16% zufrieden. Noah Ulrich, Redaktion.
10: Wegen der extremen Waldbrandgefahr sollen die Menschen in Nordrhein-Westfalen die Wälder derzeit möglichst meiden. Dazu hat das Landwirtschaftsministerium aufgerufen. Im Hürtgenwald in der Eifel kämpfen weiterhin rund 1400 Einsatzkräfte gegen einen großen Waldbrand. Das Feuer hat sich zwar nicht weiter ausgebreitet, ist aber noch nicht unter Kontrolle. Und 2000 Menschen aus dem Ortsteil Gai können deshalb vorerst nicht zurück in ihre Häuser. Nach dem schweren Erdbeben vor der indonesischen Insel Flores ist die Zahl der Toten auf mindestens 38 gestiegen. Etwa ein Dutzend Menschen wurden verletzt, knapp 2000 brachten sich selbst in Sicherheit. Das Beben heute Morgen hatte eine Stärke von 7,7. Danach gab es zahlreiche, teils starke Nachbeben. Indonesien liegt am sogenannten Pazifischen Feuerring, wo es immer wieder zu schweren Erdbeben kommt. Jetzt kompetent und zuverlässig das Wetter in Mecklenburg-Vorpommern. Die Schlagerradio-Wetterreporter melden in Schwerin am Schloss 29 Grad, in Rostock an der Marienkirche 28, in Waren an der Müritz 33, in der Brandenburger Marktplatz 34, in Binz auf Rügen 29, in Heringsdorf auf Usedom 33 und in Wismar am Alten Hafen 28 Grad. In den kommenden Stunden stark bewölkt bis bedeckt und vereinzelt Schauer und Gewitter. Der Schlagerradio-Wettertrend. Morgen stark bewölkt, anfangs teils noch Schauer und Gewitter. Im Tagesverlauf Südwest abziehend, nachfolgend einige Auflockerungen. Erwärmung auf 22 bis 24, an der Küste um 21 Grad.
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10: A19 Rostock in Richtung Dreieck Wittstock-Dosse. Zwischen Waren und Wittstock 10 Kilometer Stau. Sie brauchen 25 Minuten länger. Außerdem wird aktuell geblitzt und zwar auf der B96 bei Stralsund. Staus und Blitzer melden Sie kostenlos an die 08000 79 89 99. Kommen Sie gut an.
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13: Hallo und willkommen zurück zur zweiten Stunde von Deutschlands längster Schlager-Parade. Jeden Samstagnachmittag, Wiederholung am Sonntagmorgen und Dienstagabends.
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13: Ja, ob es die Helene wieder auf die Eins geschafft hat, das wissen wir in spätestens knapp 3 Stunden. So lange haben wir hier noch. Mit Abstimmen geht auf schlagerradio.de. Jetzt erstmal Platz 37. Kavila, unser Schlagerradio-Star aus diesem Jahr mit Sommerregen.

0: Charlene in den Schlagerradio Top 50, Platz 35. Du willst es doch auch. Unser nächstes Extra, ein Geburtstagsextra. Dieses Wochenende wird 48. Adel Taville. Ende der 90ern war er Kane in der Boygroup The Boys.
1: Ich habe viel gelernt in der Zeit bei The Boys, aber auch viel, wie man es nicht macht.
0: So, 2003, da ging es dann rund. Da gründete er mit Annette Humpe das Duo Ich und Ich.
1: Für mich war Ich und Ich wirklich auch eine Selbstfindung.

0: Ja, große Hits hatten Ich und Ich. 2013 dann das erste Soloalbum von Adel Tawil mit seinem Mega-Erfolg Lieder, das bis auf Platz 2 der Singlecharts schaffte. Der Text zu Lieder, einfach eine Aneinanderreihung von anderen Titeln. Können wir ja nochmal genau hinhören, was wir da so alles wieder erkennen. Happy Birthday, Adel Tawil.
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Das sind die Schlagerradio Top 50 mit Mitch Keller, Platz 33. Bitte melde dich bei mir. So, vor der 32 schauen wir mal genau ein Jahr zurück. Da stand auf der 1 hier in ihrer Hitparade Kerstin Ott mit Bye Bye. Ja, mehrmals im August und dann auch nochmal Ende September.

0: Israel.
1: Daniel Ceylan in den Schlagerradio Top 50, Platz 32 mit Jackentasche.
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2: Ich bin Silke Reich. Nach zwei Einbrüchen im Raum Riebnitz-Damgarten sucht die Polizei nach Zeugen. Unbekannte waren in dieser Woche in Einfamilienhäuser in Damgarten und Botstedt eingedrungen. Wer dort verdächtige Personen oder Fahrzeuge beobachtet hat, soll sich bei der Polizei melden. Die Beamten warnen außerdem davor, Haustüren unbeaufsichtigt offen stehen zu lassen. Nach mehreren Diebstählen auf dem alten Friedhof in Schwerin hat die Stadt die restlichen Messingplatten einer Kriegsgräberstätte abmontiert. Innerhalb weniger Tage waren dort insgesamt 28 Tafeln mit dem Namen von Kriegsopfern gestohlen worden. Die Polizei ermittelt und sucht Zeugen. Künftig sollen möglicherweise Platten aus einem für Metalldiebe weniger attraktiven Material verwendet werden. Das Landestheater Neustrelitz ist mit der Komödie Schleuderdrama in die neue Spielzeit gestartet. Das Stück wird unter freiem Himmel auf dem Theatervorplatz gezeigt und beschäftigt sich auf humorvolle Weise mit den Gefahren künstlicher Intelligenz. Bis Ende Oktober sind insgesamt 16 Aufführungen geplant. Der FC Hansa Rostock bestreitet morgen sein erstes Heimspiel der neuen Drittligasaison. Gegner im Ostseestadion ist Waldhof Mannheim. Nach dem 3:2 zum Auftakt gegen Hoffenheim will Hansa den zweiten Sieg holen. Anstoß ist um 13.30 Uhr. Jetzt kompetent und zuverlässig das Wetter bei uns in der Region. In den kommenden Stunden stark bewölkt bis bedeckt und vereinzelt Schauer und Gewitter.
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2: A19 Rostock in Richtung Dreieck Wittstock-Dosse. Zwischen Waren und Wittstock 10 Kilometer Stau. Sie brauchen 25 Minuten länger. Außerdem wird aktuell geblitzt und zwar auf der B96 bei Stralsund. Staus und Blitzer melden Sie kostenlos an die 08000 79 89 99. Kommen Sie gut an.
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3: Hallo und weiter mit Sonja Liebing, Platz 31, schon längst verliebt. Wenn ich

Sonja Liebing in den Schlagerradio Top 50, Platz 31, schon längst verliebt. Unser nächstes Extra aus dem Sommer 82 und erfolgreichster Schlager des Jahres 1982 ist Anni Borg mit Adios Amor.

0: Das sind die Schlagerradio Top 50 mit Nick P., Platz 27, du und ich. Gleich auf der 26, ja schon lange dabei, aber ist ja auch ein cooler Song. Ben Zucker, Herz zu und durch. Aber vorher ein Extra. Der erste Nummer 1 Hit für Nicki in der ZDF-Hitparade vor genau 40 Jahren. Also ihren allerersten Auftritt hatte sie ja Anfang 1984 mit
1: Servus, mach's gut.
0: Dann hat sie im Mai 86 das hier gesungen. Ja, und nur knapp den Platz 1 verfehlt. Im August 86, da hat's dann geklappt mit Wegen dir. Hier ist Nicki, Nummer 1 vor genau 40 Jahren in der ZDF-Sommerhitparade aus Timmendorf bei Viktor Mops.

0: 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Platz 26.
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1: Ich bin Silke Rech. Das Landgericht Rostock hat einem Ehepaar wegen eines deutlich verkleinerten FKK-Bereichs auf einem Kreuzfahrtschiff eine Preisminderung zugesprochen. Die beiden hatten eine 4-monatige Weltreise gebucht und sich dabei auf die damals veröffentlichten Deckpläne verlassen. Nach einem Umbau war der FKK-Bereich wesentlich kleiner und anders ausgestattet. Das Gericht hält deshalb eine Entscheidung von 5% des Reisepreises für angemessen. Für die Rad- und Wanderwege im Nationalpark Vorpommersche Boddenlandschaft gibt es weitere Fördermittel. Ministerpräsidentin Schwesig hat in Prerow einen Bescheid über rund 600.000 Euro übergeben. Damit soll der Weißdünenweg als letzter Abschnitt im Nationalpark modernisiert werden. Außerdem bekommt die Seebrücke in Prerow einen neuen Infopunkt zum Nationalpark und zum Schutz der Ostsee. Die schwarz-rote Bundesregierung verliert in einer neuen Umfrage weiter an Zustimmung. Im Sonntagstrend des Instituts INSA für die BILD fällt die Union auf 20%, ihr schlechtester Wert seit fast 5 Jahren.
2: Die AfD liegt mit 28% deutlich vorn. Die SPD kommt auf 12% und liegt damit gleichauf mit der Linken. Die Grünen erreichen 13%. Auch Bundeskanzler Merz bekommt schlechte Werte. 78% der Befragten sind mit seiner Arbeit unzufrieden, nur 16% zufrieden. Noah Ulrich, Redaktion.
1: Wegen der extremen Waldbrandgefahr sollen die Menschen in Nordrhein-Westfalen die Wälder derzeit möglichst meiden. Dazu hat das Landwirtschaftsministerium aufgerufen. Im Hürtgenwald in der Eifel kämpfen weiterhin rund 1400 Einsatzkräfte gegen einen großen Waldbrand. Das Feuer hat sich zwar nicht weiter ausgebreitet, ist aber noch nicht unter Kontrolle. Und 2000 Menschen aus dem Ortsteil Gai können deshalb vorerst nicht zurück in ihre Häuser. Nach dem schweren Erdbeben vor der indonesischen Insel Flores ist die Zahl der Toten auf mindestens 38 gestiegen. Etwa ein Dutzend Menschen wurden verletzt, knapp 2000 brachten sich selbst in Sicherheit. Das Beben heute Morgen hatte eine Stärke von 7,7. Danach gab es zahlreiche, teils starke Nachbeben. Indonesien liegt am sogenannten Pazifischen Feuerring, wo es immer wieder zu schweren Erdbeben kommt. Jetzt kompetent und zuverlässig das Wetter in Mecklenburg-Vorpommern. Die Schlagerradio-Wetterreporter melden in Schwerin am Schloss 29 Grad, in Rostock an der Marienkirche 28, in Waren an der Müritz 33, in der Brandenburger Marktplatz 34, in Binz auf Rügen 29, in Heringsdorf auf Usedom 33 und in Wismar am Alten Hafen 28 Grad. In den kommenden Stunden stark bewölkt bis bedeckt und vereinzelt Schauer und Gewitter. Der Schlagerradio-Wettertrend. Morgen stark bewölkt, anfangs teils noch Schauer und Gewitter. Im Tagesverlauf Südwest abziehend, nachfolgend einige Auflockerungen. Erwärmung auf 22 bis 24, an der Küste um 21 Grad.
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1: A19 Rostock in Richtung Dreieck Wittstock-Dosse. Zwischen Waren und Wittstock 10 Kilometer Stau. Sie brauchen 25 Minuten länger. Außerdem wird aktuell geblitzt und zwar auf der B96 bei Stralsund. Staus und Blitzer melden Sie kostenlos an die 08000 79 89 99. Kommen Sie gut an.
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3: Hallo und willkommen zurück zu Deutschlands längster Schlagerparade. Dritte Stunde. Mitmachen geht auf schlagerradio.de immer nach der Erstausstrahlung am Samstag 18 Uhr. Wiederholung ja immer am Sonntagmorgen und Dienstagabends. Ja, mal sehen, ob es Helene Fischer wieder auf die 1 geschafft hat. Gleich haben wir unseren nächsten Neuzugang. Außerdem Andrea Berg. Und jetzt erstmal auf Platz 25 Annemarie Eifeld mit Neugeboren.

Ihr Schlagerradio, hör auf dein Herz mit ihren Top 50, Andrea Berg und die neue Version von Du hast mich tausendmal belogen auf Platz 24. So, nächster Neuzugang auf der 23, Cora, kennen wir ja von Amsterdam zum Beispiel. Hier sind Cora mit Dir würd ich gehen.

0: Neu in den Schlagerradio Top 50 eingestiegen auf Platz 23. Cora, mit dir würd ich gehen. Unser nächstes Extra von Roland Kaiser, der ja diese Wochenende in Bonn und Osnabrück spielt. Sommer-Open-Air-Konzerte, nächstes Wochenende zweimal in Berlin in der Waldbühne. So, und vor genau 30 Jahren, da kam sein Album Grenzenlos raus, wo er viele bekannte Klassiker auf Deutsch gesungen hat. Zum Beispiel das hier. Ja, The Sun Ain't Gonna Shine Anymore. So klang das bei ihm auf Deutsch. Das hier war drauf.
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0: Und so klingt das Original von Sag ihm, dass ich dich liebe.

Ricardo Folgi. Jetzt gibt's die deutsche Version von Roland Kaiser. Sag ihm, dass ich dich liebe. Vom Album Grenzenlos, das vor 30 Jahren rauskam.

Safia in den Schlagerradio Top 50 auf Platz 22 mit der Russenstolznummer Ich bin ich. Die 21 sind Laura und Mark featuring Amber. Ich geb 'ne Runde Liebe aus.

0: 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Die Schlagerradio Top 50 mit Johannes Oerding auf Platz 20. Mehr Glück als Verstand.
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5: Ich bin Silke Reich. Nach zwei Einbrüchen im Raum Riebnitz-Damgarten sucht die Polizei nach Zeugen. Unbekannte waren in dieser Woche in Einfamilienhäuser in Damgarten und Botstedt eingedrungen. Wer dort verdächtige Personen oder Fahrzeuge beobachtet hat, soll sich bei der Polizei melden. Die Beamten warnen außerdem davor, Haustüren unbeaufsichtigt offen stehen zu lassen. Nach mehreren Diebstählen auf dem alten Friedhof in Schwerin hat die Stadt die restlichen Messingplatten einer Kriegsgräberstätte abmontiert. Innerhalb weniger Tage waren dort insgesamt 28 Tafeln mit dem Namen von Kriegsopfern gestohlen worden. Die Polizei ermittelt und sucht Zeugen. Künftig sollen möglicherweise Platten aus einem für Metalldiebe weniger attraktiven Material verwendet werden. Das Landestheater Neustrelitz ist mit der Komödie Schleuderdrama in die neue Spielzeit gestartet. Das Stück wird unter freiem Himmel auf dem Theatervorplatz gezeigt und beschäftigt sich auf humorvolle Weise mit den Gefahren künstlicher Intelligenz. Bis Ende Oktober sind insgesamt 16 Aufführungen geplant. Der FC Hansa Rostock bestreitet morgen sein erstes Heimspiel der neuen Drittligasaison. Gegner im Ostseestadion ist Waldhof Mannheim. Nach dem 3:2 zum Auftakt gegen Hoffenheim will Hansa den zweiten Sieg holen. Anstoß ist um 13.30 Uhr. Jetzt kompetent und zuverlässig das Wetter bei uns in der Region. In den kommenden Stunden stark bewölkt bis bedeckt und vereinzelt Schauer und Gewitter.
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5: A19 Rostock in Richtung Dreieck Wittstock-Dosse. Zwischen Waren und Wittstock 10 Kilometer Stau. Sie brauchen 25 Minuten länger. Außerdem wird aktuell geblitzt und zwar auf der B96 bei Stralsund. Staus und Blitzer melden Sie kostenlos an die 08000 79 89 99. Kommen Sie gut an.
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0: Hallo, weiter geht's mit Pia Sophie, Platz 19. Ein Kuss ohne Liebe.

Pia Sophie in den Schlagerradio Top 50, Platz 19, ein Kuss ohne Liebe. Vor Platz 18, da schauen wir mal genau 35 Jahre zurück, da stand oben in den Charts, Platz 3 dann sogar im Herbst, Dieter Krebs und Gundula. Also Dieter Krebs habe ich ja sehr gerne gesehen, die 80er Jahre Kult-Comedy-Serie Sketch-Up mit Beatrice Richter und dann mit Iris Werben. Ja, und Dieter Krebs singt hier mit Gundula Ich bin der Martin, ne? Der deutsche Sommerhit vor 35 Jahren, unser Extra.

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Inhaltlich finde ich das total gut, wie dir das aus dem Mund rauskommt. Du machst das echt cool. Aber geht das auch auf Deutsch? Ich kann nämlich kein Französisch. Ich bin der Martin, ne? Martin, my God. Du, das hast du schon mal gesagt.

du, das bringt doch alles nix. Ich bin der Martin, ne? Find das voll gut, wie du dich artikulieren kannst. Aber bei uns in der Männergruppe haben wir diese Problematik auch schon mal durchdiskutiert. Weißt du, du kannst mir nicht einfach einen Ballon aufblasen und dann nachher die Luft rauslassen.

Das sind die Top 50 bei Schlagerradio Hör auf dein Herz mit Nino D'Angelo und Marina Marx, Platz 18 Bella Italia, E Amore und die 17 Joey Heintle, Schwer zu erklären.

0: Da sind die Schlagerradio Top 50 mit Sebastian Hemer aus Rostock, Platz 16. So, nach 10 Jahren gibt's nun die neue Version von Sommer unseres Lebens. Und die 15, Linda Hesse, Kleinstadt Casanova.
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0: Linda Hesse in den Schlagerradio Top 50 auf Platz 15 mit Kleinstadt Casanova. So, und jetzt wird's mal so richtig kultig mit unserem nächsten Extra. Karl-Heinz Schwab, besser bekannt als Ralf Bendix, wäre dieses Wochenende 102 geworden. Und von ihm stammt unter anderem die deutsche Version des Babysitter-Boogies. Aber das war nicht sein einziger Erfolg.
1: Nein, es gab noch einige, Schaffe Häusle bauen, der schwarze Koffer. Sie hieß Mary Ann, Kriminaltango, Bonacera, eine ganze Menge.
0: Ja, aber der Babysitter-Boogie, der hat es vor 65 Jahren zu Gold gebracht. Ralf Bendix und die kleine Elisabeth, das war die Tochter übrigens von Produzent Hans Bertram. Die Mutter hat als Schlagertexterin auch gearbeitet. Viel Spaß.

Unser Schlagerradio Top 50 Extra. Vor 102 Jahren wurde Ralf Bendix geboren. Das war sein Babysitter Boogie. Aktuell geht's weiter gleich mit Anna-Karina Wojcik, Platz 13 unzensiert. Aber vorher der höchste Neuzugang auf Platz 14. Andrea Berg hiermit. Das kann uns keiner nehmen.

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6: Ich bin Silke Rech. Rund um den Verkauf des Flughafens Rostock-Lage gibt es schwere Vorwürfe. Ein Bericht der Welt bringt den wegen Betrugs verurteilten Unternehmer Hendrik Holt mit der Übernahme des Flughafens in Verbindung. Die heutige Betreiberin weist das zurück. Sie bestätigt zwar Kontakte zu Holt, betont aber, dass er den Flughafen nicht gekauft habe. Gegen die Berichterstattung will sie rechtlich vorgehen. An der Ostseeküste in Mecklenburg-Vorpommern breiten sich derzeit Blaualgen aus. Größere Ansammlungen gibt es unter anderem vor Warnemünde, Kühlungsborn, Heiligendamm und in der Wohlenbecker Wiek. Das Gesundheitsministerium rät dazu, Bereiche mit sichtbaren Algenteppichen oder grünlich-blauem Wasser zu meiden. Ein generelles Badeverbot gibt es bislang aber nicht. Die Lage kann sich durch Wind und Strömung innerhalb weniger Stunden verändern. Beim großen Waldbrand im Hürtgenwald in der Eifel gibt es erste Hoffnung auf Entspannung. Nordrhein-Westfalens Ministerpräsident Wüst war am Nachmittag im Brandgebiet und informierte sich dort über die Lage.
7: Nach seinen Worten ist es in der vergangenen Nacht gelungen, das Feuer einzudämmen und die Situation zu stabilisieren. Wenn es weiter gut läuft, könnten auch die rund 2000 evakuierten Bewohner von Gai bald zurück in ihre Häuser. Bislang sei kein Wohnhaus durch die Flammen zerstört worden. Seit Donnerstag sind im Hürtgenwald rund 300 Hektar Wald von dem Brand betroffen. Timo Wiesner, Redaktion.
6: Spanien und Marokko haben die Sicherheitsvorkehrungen an der Grenze zur spanischen Exklave Ceuta deutlich verstärkt. In sozialen Netzwerken war zu erneuten massenhaften Grenzübertritten aufgerufen worden. Am Morgen blieb es dort allerdings ruhig. Ende Juli waren Zehntausende Migranten nach Ceuta gelangt. Polen hat den Tag der Armee mit einer großen Militärparade in Warschau gefeiert. Rund 2000 Soldaten marschierten durch die Innenstadt. Außerdem wurden Panzer und andere Militärfahrzeuge gezeigt. Über der Stadt waren Flugzeuge und Hubschrauber zu sehen, darunter auch Maschinen der deutschen Luftwaffe. Mit dem Tag erinnert Polen jedes Jahr an den Sieg über die sowjetische Rote Armee in der Schlacht bei Warschau im Jahr 1920. Jetzt kompetent und zuverlässig das Wetter in Mecklenburg-Vorpommern. Die Schlagerradio-Wetterreporter melden in Schwerin am Schloss 27 Grad, in Rostock an der Marienkirche 26, in Waren an der Müritz 31, in der Brandenburger Marktplatz 32, in Binz auf Rügen 27, in Heringsdorf auf Usedom 31 und in Wismar am Alten Hafen 26 Grad. In den kommenden Stunden stark bewölkt bis bedeckt und vereinzelt Schauer und Gewitter. Der Schlagerradio-Wettertrend. Morgen stark bewölkt, anfangs teils noch Schauer und Gewitter. Im Tagesverlauf Südwest abziehend, nachfolgend einige Auflockerungen. Erwärmung auf 22 bis 24, an der Küste um 21 Grad. Der Schlagerradio Verkehrsservice. Derzeit liegen uns keine größeren Störungen vor. Es wird aktuell geblitzt, und zwar auf der A14 bei Plate. Staus und Blitzer melden Sie kostenlos an die 08000 79 89 99. Kommen Sie gut an.
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8: Hallo und willkommen zurück zur vierten Stunde von Deutschlands längster Schlager-Hitparade. Jeden Samstagnachmittag, Sonntagmorgen und Dienstagabends. Letztes Mal ihr Platz Nummer 3, Ramon Rosselli.
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8: Ja, schön sommerlich hier. Auf der 2, Kerstin Ott.

0: Ja, und mal sehen in dieser Stunde, ob es Helene Fischer wieder ganz nach oben geschafft hat.
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0: Mit Abstimmen geht auf schlagerradio.de. Neue Liste immer online nach der Erstausstrahlung am Samstag 18 Uhr. So, gleich Ihre Top 10. Erstmal auf Platz Nummer 12. Hier ist Dennis Wilms und Träum von dir.
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Schlagerradio. Hör auf dein Herz mit ihren Top 50. Und auf Platz 11 Peter Maffay mit Johannes Oerding. Ein Leben lang ist nicht lang. Ja, und bald kommt ja ihr gemeinsames Album Nashville raus. Wie Peter Maffay Country in Nashville entdeckt hat, das konnte man in der ZDF-Serie Songtrip sehen, beziehungsweise kann man immer noch sehen in der Mediathek. Songtrip heißt das Ganze, wo deutsche Stars auf eine musikalische Reise gehen. Gleich die aktuellen Top 10, vielleicht damit eine neue Nummer 1, aber vorher ein Platz 1 aus dem Jahr 98. Olli P. und Flugzeuge im Bauch wurde ausgezeichnet mit dreifach Platin und siebenfach Gold. Das Original, klar, von Herbert Grönemeyer. Ja, und bei dieser Version singt Tina Frank. Olli P. rappt und Olli P. wurde am 10. August 48. Alles Gute nachträglich.

0: unser Schlagerradio Top 50 Geburtstagsextra zum 48. nachträglich von Oli P. Flugzeuge im Bauch. Ganze 50 Jahre ist es her, da war der Olli noch nicht geboren. Da startete Wolfgang Petri durch. So klang das bei Dieter Thomasek in der ZDF-Fit-Parade.
1: Wir kommen zu einem Namen, der wiederum ein neuer ist, der vielleicht irgendwann in dieser großen Kette von Namen auftauchen könnte. Das ist Wolfgang Petri. Der Titel Sommer in der Stadt.
0: Ja, könnte, sagte er. Der ist ja häufig noch aufgetaucht, der Wolfgang Petri. 50 Jahre ist es her und jetzt die neue Jubiläumsversion von Sommer in der Stadt. Von 15 auf Platz 10 gestiegen hier in den Schlagerradio Top 50.

Mike Leon Grosch in den Schlagerradio Top 50, Platz 9, Dein Leben. Und jetzt unsere Aufsteigerin der Woche. Letztes Mal auf Platz 24 eingestiegen, diese Woche auf die 8 gestiegen. Wahnsinn, Mari Reim und Auf allen Sprachen Te Quiero.

0: Jolina Dreves in den Schlagerradio Top 50, vor zwei Wochen noch auf Platz 1, dann ging es auf Platz 4 und jetzt aktuell die 7 durch und durch.
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11: Ich bin Silke Reich. Nach dem Brand von rund 150 Strohballen bei Parchim konnte die Feuerwehr ein Übergreifen auf einen Wald verhindern. Die Ballen zwischen Möderitz und Malchow wurden kontrolliert abgebrannt, der Waldrand zusätzlich bewässert. Nach rund 7,5 Stunden war der Einsatz beendet. Die Brandursache ist noch unklar, die Polizei ermittelt. Die Gemeinde Gelbensande im Landkreis Rostock will ihr rund 25 Jahre altes Feuerwehrauto verkaufen. Im September soll das Fahrzeug an den Meistbietenden gehen. Vorher wird noch der Wert ermittelt. Bürgermeister Labitzke hofft auf bis zu 20.000 Euro. Ebenfalls im September soll die Feuerwehr ein neues Löschfahrzeug mit moderner Technik bekommen. Der Neubrandenburger Verein Studio bekommt 2.500 Euro vom Land Mecklenburg-Vorpommern. Kulturministerin Martin hat die Förderung für das Musikfestival Studio am See übergeben. Mit dem Geld will der Verein vor allem Musiker und Bands buchen und bekommt damit mehr Sicherheit bei der Planung weiterer Veranstaltungen. Der Stralsunder Verein Baltic Dance ist für den Deutschen Engagementpreis 2026 nominiert. Ausgezeichnet werden könnte das Projekt Baltic Motion, das Kinder und Jugendliche mit Tanz und kreativen Angeboten zusammenbringt. Insgesamt sind bundesweit mehr als 600 Projekte und Engagierte für den Preis nominiert. Jetzt kompetent und zuverlässig das Wetter bei uns in der Region. In den kommenden Stunden stark bewölkt bis bedeckt und vereinzelt Schauer und Gewitter. Der Schlagerradio Verkehrsservice. Derzeit liegen uns keine größeren Störungen vor. Es wird aktuell geblitzt und zwar auf der A14 bei Plate. Staus und Blitzer melden Sie kostenlos an die 08000 79 89 99. Kommen Sie gut an.
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0: Hallo, weiter geht's mit Vanessa Mai von 5 auf Platz 6 mit Rohdiamant.

Hier ist Schlagerradio. Hör auf dein Herz mit ihrem Top 50. Fein, dass Sie mit dabei sind. Von 3 etwas runter auf Platz 5 diese Woche Ramon Rosselli und Küss mich. Und von 17 auf die 4 gestiegen Stereo Act und Lena Marie Engel. Passt auch gut zum Sommer. Hier ist Wir feiern.

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1: Von 8 hoch auf Platz 3 in den Schlagerei Top 50. Matthias Reim, Die Sterne lügen. Matze ist ja noch auf Verdammt, ich lieb dich Jubiläumstournee. Nächstes Jahr geht's da weiter. Genauso beim Grafen von Unheilig. Gerade auf Wieder zurück Tour. Das letzte Augustwochenende zweimal in Dresden Open Air und das erste Septemberwochenende zweimal in Hamburg. Und seit Freitag, da gibt's bereits die Tickets für die Unheilig Tour namens Meilenweit. Von Juli bis September 2027. Und danach geht der Grafen eine Kreativpause, heißt es. Was ist eigentlich besser? Lieder schreiben oder live spielen?
2: Also die Geburt eines Liedes ist was ganz Besonderes, um es mal so zu sagen. Der Augenblick, wenn du auf der Bühne stehst und es dann live spielst, ist zum ersten Mal dann eigentlich der Augenblick, wo du selber weißt, wie gut das Lied ist. Vorher hast du so eine Ahnung und du hörst auf dein Herz und auf dein Bauchgefühl. In dem Moment, wenn du auf der Bühne stehst und das vor den Leuten singst, weißt du, wie gut es ist.
1: Und wir spielen erstmal nicht Geboren, um zu leben, sondern Zeitreise mit Helene Fischer. Ist im Rahmen des Projekts MTV Unplugged entstanden vor 10 Jahren.
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1: Unser Schlagerradio Top 50 extra. Unheilig und Helene Fischer, MTV Unplugged mit Zeitreise. So, Helene hören wir gleich nochmal, jetzt allein. Von 1 runter auf Platz 2 in dieser Woche mit Heute Nacht.

0: Die Top 50 bei Schlagerradio Hör auf dein Herz mit Helene Fischer von 1 auf Platz 2 heute Nacht. Für sie geht's immer mal wieder nach oben, dann etwas nach unten und genauso bei Kerstin Ott. Diese Woche wieder auf die 1 geklettert mit 1000-mal Nein. Ja, vielen Dank fürs Mitabstimmen. Das geht auf schlagerradio.de. Ihr Hitparade jeden Samstag Nachmittag, Wiederholung am Sonntagmorgen und Dienstagabend.
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0: Zurück auf Platz 1 in ihren Schlagerradio Top 50, Kerstin Orts und 1000 mal Nein. Schönen Samstagabend und gleich viel Spaß mit Hossa, Party ohne Ende und Andi Schmidt.
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9: Ich bin Silke Reich. Rund um den Verkauf des Flughafens Rostock-Lage gibt es schwere Vorwürfe. Ein Bericht der Welt bringt den wegen Betrugs verurteilten Unternehmer Hendrik Holt mit der Übernahme des Flughafens in Verbindung. Die heutige Betreiberin weist das zurück. Sie bestätigt zwar Kontakte zu Holt, betont aber, dass er den Flughafen nicht gekauft habe. Gegen die Berichterstattung will sie rechtlich vorgehen. An der Ostseeküste in Mecklenburg-Vorpommern breiten sich derzeit Blaualgen aus. Größere Ansammlungen gibt es unter anderem vor Warnemünde, Kühlungsborn, Heiligendamm und in der Wohlenbecker Wiek. Das Gesundheitsministerium rät dazu, Bereiche mit sichtbaren Algenteppichen oder grünlich-blauem Wasser zu meiden. Ein generelles Badeverbot gibt es bislang aber nicht. Die Lage kann sich durch Wind und Strömung innerhalb weniger Stunden verändern. Beim großen Waldbrand im Hürtgenwald in der Eifel gibt es erste Hoffnung auf Entspannung. Nordrhein-Westfalens Ministerpräsident Wüst war am Nachmittag im Brandgebiet und informierte sich dort über die Lage.
10: Nach seinen Worten ist es in der vergangenen Nacht gelungen, das Feuer einzudämmen und die Situation zu stabilisieren. Wenn es weiter gut läuft, könnten auch die rund 2000 evakuierten Bewohner von Gai bald zurück in ihre Häuser. Bislang sei kein Wohnhaus durch die Flammen zerstört worden. Seit Donnerstag sind im Hürtgenwald rund 300 Hektar Wald von dem Brand betroffen. Timo Wiesner, Redaktion.
9: Spanien und Marokko haben die Sicherheitsvorkehrungen an der Grenze zur spanischen Exklave Ceuta deutlich verstärkt. In sozialen Netzwerken war zu erneuten massenhaften Grenzübertritten aufgerufen worden. Am Morgen blieb es dort allerdings ruhig. Ende Juli waren Zehntausende Migranten nach Ceuta gelangt. Polen hat den Tag der Armee mit einer großen Militärparade in Warschau gefeiert. Rund 2000 Soldaten marschierten durch die Innenstadt. Außerdem wurden Panzer und andere Militärfahrzeuge gezeigt. Über der Stadt waren Flugzeuge und Hubschrauber zu sehen, darunter auch Maschinen der deutschen Luftwaffe. Mit dem Tag erinnert Polen jedes Jahr an den Sieg über die sowjetische Rote Armee in der Schlacht bei Warschau im Jahr 1920. Jetzt kompetent und zuverlässig das Wetter in Mecklenburg-Vorpommern. Die Schlagerradio-Wetterreporter melden in Schwerin am Schloss 27 Grad, in Rostock an der Marienkirche 26, in Waren an der Müritz 31, in der Brandenburger Marktplatz 32, in Binz auf Rügen 27, in Heringsdorf auf Usedom 31 und in Wismar am Alten Hafen 26 Grad. In den kommenden Stunden stark bewölkt bis bedeckt und vereinzelt Schauer und Gewitter. Der Schlagerradio-Wettertrend. Morgen stark bewölkt, anfangs teils noch Schauer und Gewitter. Im Tagesverlauf Südwest abziehend, nachfolgend einige Auflockerungen. Erwärmung auf 22 bis 24, an der Küste um 21 Grad. Der Schlagerradio Verkehrsservice. Derzeit liegen uns keine größeren Störungen vor. Es wird aktuell geblitzt und zwar auf der A14 bei Plathe. Staus und Blitzer melden Sie kostenlos an die 08000 79 89 99. Kommen Sie gut an.
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5: Ich bin Silke Reich. Rund um den Verkauf des Flughafens Rostock-Lage gibt es schwere Vorwürfe. Ein Bericht der Welt bringt den wegen Betrugs verurteilten Unternehmer Hendrik Holt mit der Übernahme des Flughafens in Verbindung. Die heutige Betreiberin weist das zurück. Sie bestätigt zwar Kontakte zu Holt, betont aber, dass er den Flughafen nicht gekauft habe. Gegen die Berichterstattung will sie rechtlich vorgehen. An der Ostseeküste in Mecklenburg-Vorpommern breiten sich derzeit Blaualgen aus. Größere Ansammlungen gibt es unter anderem vor Warnemünde, Kühlungsborn, Heiligendamm und in der Wohlenbecker Wiek. Das Gesundheitsministerium rät dazu, Bereiche mit sichtbaren Algenteppichen oder grünlich-blauem Wasser zu meiden. Ein generelles Badeverbot gibt es bislang aber nicht. Die Lage kann sich durch Wind und Strömung innerhalb weniger Stunden verändern. Beim großen Waldbrand im Hürtgenwald in der Eifel gibt es erste Hoffnung auf Entspannung. Nordrhein-Westfalens Ministerpräsident Wüst war am Nachmittag im Brandgebiet und informierte sich dort über die Lage.
6: Nach seinen Worten ist es in der vergangenen Nacht gelungen, das Feuer einzudämmen und die Situation zu stabilisieren. Wenn es weiter gut läuft, könnten auch die rund 2000 evakuierten Bewohner von Gai bald zurück in ihre Häuser. Bislang sei kein Wohnhaus durch die Flammen zerstört worden. Seit Donnerstag sind im Hürtgenwald rund 300 Hektar Wald von dem Brand betroffen. Timo Wiesner, Redaktion.
5: Spanien und Marokko haben die Sicherheitsvorkehrungen an der Grenze zur spanischen Exklave Ceuta deutlich verstärkt. In sozialen Netzwerken war zu erneuten massenhaften Grenzübertritten aufgerufen worden. Am Morgen blieb es dort allerdings ruhig. Ende Juli waren Zehntausende Migranten nach Ceuta gelangt. Polen hat den Tag der Armee mit einer großen Militärparade in Warschau gefeiert. Rund 2000 Soldaten marschierten durch die Innenstadt. Außerdem wurden Panzer und andere Militärfahrzeuge gezeigt. Über der Stadt waren Flugzeuge und Hubschrauber zu sehen, darunter auch Maschinen der deutschen Luftwaffe. Mit dem Tag erinnert Polen jedes Jahr an den Sieg über die sowjetische Rote Armee in der Schlacht bei Warschau im Jahr 1920. Jetzt kompetent und zuverlässig das Wetter in Mecklenburg-Vorpommern. In den kommenden Stunden stark bewölkt bis bedeckt und vereinzelt Schauer und Gewitter. Tiefsttemperaturen 17 bis 13 Grad. Der Schlagerradio-Wettertrend. Am Sonntag stark bewölkt, anfangs teils noch Schauer und Gewitter. Im Tagesverlauf südwärts abziehend, nachfolgend einige Auflockerungen. Erwärmung auf 22 bis 24, an der Küste um 21 Grad. Der Schlagerradio-Verkehrsservice. Derzeit liegen uns keine größeren Störungen vor. Es wird aktuell geblitzt und zwar auf der A14 bei Plate. Staus und Blitzer melden Sie kostenlos an die 08000 79 89 99. Kommen Sie gut an.
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3: Ich bin Silke Rech. Der Kampf gegen den großen Waldbrand im Hürtgenwald in der Eifel geht weiter. Rund 1400 Einsatzkräfte sind vor Ort. Unterstützt werden sie von 10 Löschhubschraubern.
4: Das Feuer hat sich zuletzt nicht weiter ausgebreitet. Betroffen sind aber rund 300 Hektar Wald. Die Löscharbeiten werden durch alte Munition aus dem Zweiten Weltkrieg erschwert. Einsatzkräfte am Boden dürfen deshalb befestigte Wege nicht verlassen. Der Ortsteil Gai mit rund 2000 Einwohnern bleibt vorerst evakuiert. Auch im nahegelegenen belgischen Hohenfenn brennt es weiter. Dort haben die Flammen bereits rund 1600 Hektar Vegetation zerstört. Timo Wiesner, Redaktion.
3: Indonesien ist innerhalb weniger Stunden von einem zweiten starken Erdbeben erschüttert worden. Das Beben der Stärke 6,9 traf diesmal die Insel Sumatra im Westen des Landes. Über mögliche Opfer oder Schäden ist noch nichts bekannt. Zuvor hatte ein Beben der Stärke 7,7 die Insel Flores getroffen. Dort kamen mindestens 47 Menschen ums Leben. Auch zwei Monate nach dem Rahmenabkommen zwischen den USA und dem Iran ist ein Ende des Krieges nicht in Sicht. Fortschritte beim Streit um das iranische Atomprogramm gibt es bislang nicht. Für neue Spannungen sorgt US-Präsident Trump mit der Ankündigung, die Straße von Hormuz zu amerikanischem Territorium erklären zu wollen. Teheran weist das zurück und stellt weitere Verhandlungen in Frage. An diesem Wochenende läuft eine Frist für eine Einigung aus. In der spanischen Nordafrika-Exklave Ceuta ist ein befürchteter neuer Migrantenansturm bislang ausgeblieben. Trotz entsprechender Aufrufe in sozialen Netzwerken blieb es an der Grenze den Tag über ruhig. Spanien und Marokko hatten die Sicherheitsmaßnahmen zuvor deutlich verstärkt. Ende Juli waren Schätzungen zufolge bis zu 80.000 Menschen nach Ceuta gelangt. Fast 100 Menschen kamen dabei ums Leben. In Frankreich hat das neue Gesetz zur Sterbehilfe die letzte Hürde genommen. Der Verfassungsrat billigte die Regelung. Damit dürfen unheilbar kranke Erwachsene unter strengen Voraussetzungen künftig tödliche Medikamente einnehmen. Ärzte können eine Beteiligung aus Gewissensgründen ablehnen. Jetzt kompetent und zuverlässig das Wetter in Mecklenburg-Vorpommern. In den kommenden Stunden stark bewölkt bis bedeckt und vereinzelt Schauer und Gewitter. Tiefsttemperaturen 17 bis 13 Grad. Der Schlagerradio-Wettertrend. Am Sonntag stark bewölkt, anfangs teils noch Schauer und Gewitter. Im Tagesverlauf südwärts abziehend, nachfolgend einige Auflockerungen. Erwärmung auf 22 bis 24, an der Küste um 21 Grad.
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4: Ich bin Silke Rech. Der Kampf gegen den großen Waldbrand im Hürtgenwald in der Eifel geht weiter. Rund 1400 Einsatzkräfte sind vor Ort. Unterstützt werden sie von 10 Löschhubschraubern.
5: Das Feuer hat sich zuletzt nicht weiter ausgebreitet. Betroffen sind aber rund 300 Hektar Wald. Die Löscharbeiten werden durch alte Munition aus dem Zweiten Weltkrieg erschwert. Einsatzkräfte am Boden dürfen deshalb befestigte Wege nicht verlassen. Der Ortsteil Gai mit rund 2000 Einwohnern bleibt vorerst evakuiert. Auch im nahegelegenen belgischen Hohenfenn brennt es weiter. Dort haben die Flammen bereits rund 1600 Hektar Vegetation zerstört. Timo Wiesner, Redaktion.
4: Indonesien ist innerhalb weniger Stunden von einem zweiten starken Erdbeben erschüttert worden. Das Beben der Stärke 6,9 traf diesmal die Insel Sumatra im Westen des Landes. Über mögliche Opfer oder Schäden ist noch nichts bekannt. Zuvor hatte ein Beben der Stärke 7,7 die Insel Flores getroffen. Dort kamen mindestens 47 Menschen ums Leben. Auch 2 Monate nach dem Rahmenabkommen zwischen den USA und dem Iran ist ein Ende des Krieges nicht in Sicht. Fortschritte beim Streit um das iranische Atomprogramm gibt es bislang nicht. Für neue Spannungen sorgt US-Präsident Trump mit der Ankündigung, die Straße von Hormuz zu amerikanischem Territorium erklären zu wollen. Teheran weist das zurück und stellt weitere Verhandlungen in Frage. An diesem Wochenende läuft eine Frist für eine Einigung aus. In der spanischen Nordafrika-Exklave Ceuta ist ein befürchteter neuer Migrantenansturm bislang ausgeblieben. Trotz entsprechender Aufrufe in sozialen Netzwerken blieb es an der Grenze den Tag über ruhig. Spanien und Marokko hatten die Sicherheitsmaßnahmen zuvor deutlich verstärkt. Ende Juli waren Schätzungen zufolge bis zu 80.000 Menschen nach Ceuta gelangt. Fast 100 Menschen kamen dabei ums Leben. In Frankreich hat das neue Gesetz zur Sterbehilfe die letzte Hürde genommen. Der Verfassungsrat billigte die Regelung. Damit dürfen unheilbar kranke Erwachsene unter strengen Voraussetzungen künftig tödliche Medikamente einnehmen. Ärzte können eine Beteiligung aus Gewissensgründen ablehnen. Jetzt kompetent und zuverlässig das Wetter in Mecklenburg-Vorpommern. In den kommenden Stunden stark bewölkt bis bedeckt und vereinzelt Schauer und Gewitter. Tiefsttemperaturen 17 bis 13 Grad. Der Schlagerradio-Wettertrend. Am Sonntag stark bewölkt, anfangs teils noch Schauer und Gewitter. Im Tagesverlauf südwärts abziehend, nachfolgend einige Auflockerungen. Erwärmung auf 22 bis 24, an der Küste um 21 Grad.
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1: Ich bin Silke Reich. Das war der Tag. Im Hürtgenwald in der Eifel haben heute rund 1400 Einsatzkräfte weiter gegen den großen Waldbrand gekämpft. Das Feuer breitete sich zwar nicht weiter aus, betroffen waren aber weiterhin rund 300 Hektar Wald. Erschwert wurden die Löscharbeiten durch alte Munition aus dem Zweiten Weltkrieg. Deshalb mussten große Teile des Brandes aus der Luft bekämpft werden. Der Ortsteil Gai mit rund 2000 Einwohnern blieb zunächst evakuiert. Auch im nahegelegenen belgischen Hohenfennen kämpften Einsatzkräfte weiter gegen einen großen Waldbrand. Auch 2 Monate nach dem Rahmenabkommen zwischen den USA und dem Iran ist ein Ende des Krieges nicht in Sicht. Fortschritte beim Streit um das iranische Atomprogramm gibt es bislang nicht. Für neue Spannungen sorgt US-Präsident Trump mit der Ankündigung, die Straße von Hormuz zu amerikanischem Territorium erklären zu wollen. Teheran weist das zurück und stellt weitere Verhandlungen in Frage. An diesem Wochenende läuft eine Frist für eine Einigung aus. Die schwarz-rote Bundesregierung verliert in einer neuen Umfrage weiter an Zustimmung. Im Sonntagstrend des Instituts INSA für die BILD fällt die Union auf 20%, ihr schlechtester Wert seit fast 5 Jahren. Die AfD liegt mit 28% deutlich vorn. Die SPD kommt auf 12% und liegt damit gleich auf mit der Linken. Die Grünen erreichen 13%. Auch Bundeskanzler Merz bekommt schlechte Werte. 78% der Befragten sind mit seiner Arbeit unzufrieden, nur 16% zufrieden. In der spanischen Nordafrika-Exklave Ceuta ist ein befürchteter neuer Migrantenansturm bislang ausgeblieben. Trotz entsprechender Aufrufe in sozialen Netzwerken blieb es an der Grenze den Tag über ruhig. Spanien und Marokko hatten die Sicherheitsmaßnahmen zuvor deutlich verstärkt. Ende Juli waren Schätzungen zufolge bis zu 80.000 Menschen nach Ceuta gelangt. Fast 1.000 Menschen kamen dabei ums Leben. In Deutschland könnte es in diesem Sommer deutlich mehr Hitzetote gegeben haben als bisher angenommen. Die Vereinigung für Intensiv- und Notfallmedizin hält die Schätzung des Robert-Koch-Instituts von rund 12.500 Todesfällen für zu niedrig. Es könnten mehrere tausend Menschen mehr sein. Die Vereinigung fordert deshalb einen verbindlichen Hitzeschutzplan. Vor allem ältere und kranke Menschen müssten bei extremer Hitze besser geschützt werden. Jetzt kompetent und zuverlässig das Wetter in Mecklenburg-Vorpommern. In den kommenden Stunden stark bewölkt bis bedeckt und vereinzelt Schauer und Gewitter. Tiefstemperaturen 17 bis 13 Grad. Der Schlagerradio-Wettertrend. Am Sonntag stark bewölkt, anfangs teils noch Schauer und Gewitter. Im Tagesverlauf südwärts abziehend, nachfolgend einige Auflockerungen. Erwärmung auf 22 bis 24, an der Küste um 21 Grad.
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1: Ich bin Silke Reich. Das war der Tag. Im Hürtgenwald in der Eifel haben heute rund 1400 Einsatzkräfte weiter gegen den großen Waldbrand gekämpft. Das Feuer breitete sich zwar nicht weiter aus, betroffen waren aber weiterhin rund 300 Hektar Wald. Erschwert wurden die Löscharbeiten durch alte Munition aus dem Zweiten Weltkrieg. Deshalb mussten große Teile des Brandes aus der Luft bekämpft werden. Der Ortsteil Gai mit rund 2000 Einwohnern blieb zunächst evakuiert. Auch im nahegelegenen belgischen Hohenfenn kämpften Einsatzkräfte weiter gegen einen großen Waldbrand. Auch zwei Monate nach dem Rahmenabkommen zwischen den USA und dem Iran ist ein Ende des Krieges nicht in Sicht. Fortschritte beim Streit um das iranische Atomprogramm gibt es bislang nicht. Für neue Spannungen sorgt US-Präsident Trump mit der Ankündigung, die Straße von Hormuz zu amerikanischem Territorium erklären zu wollen. Teheran weist das zurück und stellt weitere Verhandlungen in Frage. An diesem Wochenende läuft eine Frist für eine Einigung aus. Die schwarz-rote Bundesregierung verliert in einer neuen Umfrage weiter an Zustimmung. Im Sonntagstrend des Instituts INSA für die BILD fällt die Union auf 20%, ihr schlechtester Wert seit fast 5 Jahren. Die AfD liegt mit 28% deutlich vorn. Die SPD kommt auf 12% und liegt damit gleich auf mit der Linken. Die Grünen erreichen 13%. Auch Bundeskanzler Merz bekommt schlechte Werte. 78% der Befragten sind mit seiner Arbeit unzufrieden, nur 16% zufrieden. In der spanischen Nordafrika-Exklave Ceuta ist ein befürchteter neuer Migrantenansturm bislang ausgeblieben. Trotz entsprechender Aufrufe in sozialen Netzwerken blieb es an der Grenze den Tag über ruhig. Spanien und Marokko hatten die Sicherheitsmaßnahmen zuvor deutlich verstärkt. Ende Juli waren Schätzungen zufolge bis zu 80.000 Menschen nach Ceuta gelangt. Fast 1.000 Menschen kamen dabei ums Leben. In Deutschland könnte es in diesem Sommer deutlich mehr Hitzetote gegeben haben als bisher angenommen. Die Vereinigung für Intensiv- und Notfallmedizin hält die Schätzung des Robert-Koch-Instituts von rund 12.500 Todesfällen für zu niedrig. Es könnten mehrere tausend Menschen mehr sein. Die Vereinigung fordert deshalb einen verbindlichen Hitzeschutzplan. Vor allem ältere und kranke Menschen müssten bei extremer Hitze besser geschützt werden. Jetzt kompetent und zuverlässig das Wetter in Mecklenburg-Vorpommern. In den kommenden Stunden stark bewölkt bis bedeckt und vereinzelt Schauer und Gewitter. Tiefsttemperaturen 17 bis 13 Grad. Der Schlagerradio-Wettertrend. Am Sonntag stark bewölkt, anfangs teils noch Schauer und Gewitter. Im Tagesverlauf südwärts abziehend, nachfolgend einige Auflockerungen. Erwärmung auf 22 bis 24, an der Küste um 21 Grad.
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1: Ich bin Selke Rech. Das wird der Tag. Im nordrhein-westfälischen Hürtgenwald gehen die Löscharbeiten auch heute weiter. Die Lage hatte sich gestern zwar stabilisiert, der Brand war aber noch nicht vollständig unter Kontrolle. Ministerpräsident Wüst zeigte sich bei einem Besuch vorsichtig zuversichtlich. Besonders im Blick bleibt der Ortsteil Gai. Die rund 2000 Bewohner mussten ihre Häuser verlassen und konnten zunächst noch nicht zurückkehren. Sollte sich die Lage weiter entspannen, könnte eine Rückkehr aber bald möglich sein. Die Feuerwehr rechnet trotzdem noch mit einem längeren Einsatz. Auch Bundeswehr und Löschhubschrauber unterstützen die Arbeiten. Auf Deutschlands Autobahnen müssen sich Autofahrer heute noch einmal auf viel Ferienverkehr und lange Staus einstellen. Der ADAC erwartet den Höhepunkt der Rückreisewelle vor allem am Nachmittag und Abend. Besonders voll dürfte es auf den Strecken aus dem Süden in Richtung Norden sowie von Nord- und Ostsee werden. In mehreren Bundesländern gehen die Sommerferien zu Ende. Gleichzeitig sind viele Urlauber weiterhin unterwegs. Dazu kommen rund 1000 Autobahnbaustellen, die den Verkehr zusätzlich bremsen können. Wer bei der Rückfahrt flexibel ist, sollte deshalb nach Möglichkeit den Nachmittag und frühen Abend meiden oder mehr Zeit einplanen. Bei der Leichtathletik-EM in Birmingham hoffen die deutschen Athleten heute zum Abschluss noch einmal auf mehrere Medaillen. Schon am Morgen gehen die Marathonläufer an den Start und rechnen sich gute Chancen aus. Am Abend gehört Deutschland dann auch über 3000 Meter Hindernis zu den Favoriten. Im Weitsprung will Malaika Mihambo ihren Europameistertitel verteidigen. In der Qualifikation hatte sie zunächst Probleme, schaffte im letzten Versuch aber noch starke 7,10 Meter. Zum Abschluss der EM stehen außerdem die Finals der 4x400 Meter Staffeln an. Dort sind sowohl die deutschen Frauen als auch die Männer dabei. Der deutsche Pferdesport hat heute gleich zwei Chancen auf weitere Medaillen. In der Vielseitigkeit geht Michael Jung als Führender ins abschließende Springen. Bleibt er mit seinem Pferd Chipmunk ohne Abwurf, ist ihm die Goldmedaille sicher. Auch mit der deutschen Mannschaft kann Jung eine Medaille gewinnen. Das Team liegt vor dem Springen auf Platz 2 hinter Großbritannien. Jetzt kompetent und zuverlässig das Wetter in Mecklenburg-Vorpommern. In den kommenden Stunden stark bewölkt bis bedeckt und vereinzelt Schauer und Gewitter. Tiefsttemperaturen 17 bis 13 Grad. Der Schlagerradio-Wettertrend: am Sonntag stark bewölkt, anfangs teils noch Schauer und Gewitter. Im Tagesverlauf südwärts abziehend, nachfolgend einige Auflockerungen. Erwärmung auf 22 bis 24, an der Küste um 21 Grad.
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2: Ich bin Silke Rech. Das wird der Tag. Im nordrhein-westfälischen Hürtgenwald gehen die Löscharbeiten auch heute weiter. Die Lage hatte sich gestern zwar stabilisiert, der Brand war aber noch nicht vollständig unter Kontrolle. Ministerpräsident Wüst zeigte sich bei einem Besuch vorsichtig zuversichtlich. Besonders im Blick bleibt der Ortsteil Gai. Die rund 2000 Bewohner mussten ihre Häuser verlassen und konnten zunächst noch nicht zurückkehren. Sollte sich die Lage weiter entspannen, könnte eine Rückkehr aber bald möglich sein. Die Feuerwehr rechnet trotzdem noch mit einem längeren Einsatz. Auch Bundeswehr und Löschhubschrauber unterstützen die Arbeiten. Auf Deutschlands Autobahnen müssen sich Autofahrer heute noch einmal auf viel Ferienverkehr und lange Staus einstellen. Der ADAC erwartet den Höhepunkt der Rückreisewelle vor allem am Nachmittag und Abend. Besonders voll dürfte es auf den Strecken aus dem Süden in Richtung Norden sowie von Nord- und Ostsee werden. In mehreren Bundesländern gehen die Sommerferien zu Ende. Gleichzeitig sind viele Urlauber weiterhin unterwegs. Dazu kommen rund 1000 Autobahnbaustellen, die den Verkehr zusätzlich bremsen können. Wer bei der Rückfahrt flexibel ist, sollte deshalb nach Möglichkeit den Nachmittag und frühen Abend meiden oder mehr Zeit einplanen. Bei der Leichtathletik-EM in Birmingham hoffen die deutschen Athleten heute zum Abschluss noch einmal auf mehrere Medaillen. Schon am Morgen gehen die Marathonläufer an den Start und rechnen sich gute Chancen aus. Am Abend gehört Deutschland dann auch über 3000 Meter Hindernis zu den Favoriten. Im Weitsprung will Malaika Mihambo ihren Europameistertitel verteidigen. In der Qualifikation hatte sie zunächst Probleme, schaffte im letzten Versuch aber noch starke 7,10 Meter. Zum Abschluss der EM stehen außerdem die Finals der 4x400 Meter Staffeln an. Dort sind sowohl die deutschen Frauen als auch die Männer dabei. Der deutsche Pferdesport hat heute gleich zwei Chancen auf weitere Medaillen. In der Vielseitigkeit geht Michael Jung als Führender ins abschließende Springen. Bleibt er mit seinem Pferd Chipmunk ohne Abwurf, ist ihm die Goldmedaille sicher. Auch mit der deutschen Mannschaft kann Jung eine Medaille gewinnen. Das Team liegt vor dem Springen auf Platz 2 hinter Großbritannien. Jetzt kompetent und zuverlässig das Wetter in Mecklenburg-Vorpommern. In den kommenden Stunden stark bewölkt bis bedeckt und vereinzelt Schauer und Gewitter. Tiefsttemperaturen 17 bis 13 Grad. Der Schlagerradio-Wettertrend. Am Sonntag stark bewölkt, anfangs teils noch Schauer und Gewitter. Im Tagesverlauf südwärts abziehend, nachfolgend einige Auflockerungen. Erwärmung auf 22 bis 24, an der Küste um 21 Grad.
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1: Ich bin Selke Rech. Das wird der Tag. Im nordrhein-westfälischen Hürtgenwald gehen die Löscharbeiten auch heute weiter.